0: den Magdeburger Weihnachtsmarkt intensiv aufgearbeitet. Ein zentrales Ergebnis: Schwächen und Fehler im Handeln von Behörden haben es dem Täter zumindest leicht gemacht, die Tat zu begehen. So steht es im Abschlussbericht. Thomas Thunfeld berichtet.
1: Ein Betonblock an der falschen Stelle, Schutzkonzepte, die nicht gründlich gecheckt worden sind, Informationen zum späteren Täter, die nicht zentral zusammengeführt wurden. Im Abschlussbericht werden eine ganze Reihe von Fehlern aufgelistet. Und mindestens die Oppositionsfraktionen im Magdeburger Landtag sind sich einig, der Anschlag hätte verhindert werden können.
0: Weil sie nicht wirtschaftlich waren, sind in der Vergangenheit viele Bahnstrecken stillgelegt worden. Die Allianz pro Schiene freut sich jetzt darüber, dass wieder mehr Strecken reaktiviert werden. Bis 2035 könnten demnach mehr als 900 Kilometer Schiene wiederbelebt werden. Geschäftsführer Pflege sagte, die Bahn halte das Land zusammen, wenn sie funktioniere. Dafür müsse sie auch im ländlichen Raum fahren.
2: 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So sieht's heute aus.
3: Typisch Frühling heute. Sonne, Wolken und Regen gibt's im Mix. Also sicherheitshalber Schirm mal mitnehmen. Außerdem knacken wir heute die 20-Grad-Marke.
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2: Ich bin Florian Klaus. Die USA wollen sich militärisch wohl weiter aus Europa zurückziehen. Wie der oberste NATO-Kommandeur, der US-General Grinkiewicz, gesagt hat, will das Land in den kommenden Jahren weitere Soldaten zurückholen. Einen Zeitplan nannte er nicht, die Europäer sollen aber genug Zeit bekommen, um die amerikanischen Streitkräfte mit eigenen zu ersetzen. Vor einiger Zeit hatte US-Präsident Trump schon den Abzug von 5000 Soldaten aus Deutschland angekündigt. Die neue E-Auto-Prämie ist schnell auf große Nachfrage gestoßen. Alleine bis zum Ende der Veranstaltung, bei der das Antragsportal freigeschaltet worden ist, gab es schon fast 2000 Anträge. Gefördert werden E-Autos und bestimmte Hybride, die seit dem 1. Januar zugelassen worden sind. Es gibt bis zu 6000 Euro pro Wagen. Die Fördermittel sollen für bis zu 800.000 Fahrzeuge reichen. 15 Monate lang hat der Landtag von Sachsen-Anhalt den Anschlag auf den Magdeburger Weihnachtsmarkt intensiv aufgearbeitet. Ein zentrales Ergebnis: Schwächen und Fehler im Handeln von Behörden haben es dem Täter zumindest leicht gemacht, die Tat zu begehen. So steht es im Abschlussbericht. Thomas Thunfeld berichtet.
3: Ein Betonblock an der falschen Stelle, Schutzkonzepte, die nicht gründlich gecheckt worden sind, Informationen zum späteren Täter, die nicht zentral zusammengeführt wurden. Im Abschlussbericht werden eine ganze Reihe von Fehlern aufgelistet. Und mindestens die Oppositionsfraktionen im Magdeburger Landtag sind sich einig, der Anschlag hätte verhindert werden können.
2: Weil sie nicht wirtschaftlich waren, sind in der Vergangenheit viele Bahnstrecken stillgelegt worden. Die Allianz pro Schiene freut sich jetzt darüber, dass wieder mehr Strecken reaktiviert werden. Bis 2035 könnten demnach mehr als 900 Kilometer Schiene wiederbelebt werden. Geschäftsführer Pflege sagte, die Bahn halte das Land zusammen, wenn sie funktioniere. Dafür müsse sie auch im ländlichen Raum fahren.
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4: Same stuff, different day. Meist bewölkt heute. Die Sonne schaut schon mal raus. Regnen kann's aber auch immer wieder. Dazu Höchstwerte zwischen 18 und 21 Grad.
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2: Ich bin Florian Klaus. Den Abzug von 5000 Soldaten aus Deutschland hatte US-Präsident Trump schon vor einer Weile angekündigt und damit könnte noch nicht Schluss sein. Dem obersten NATO-Kommandeur Grinkewitsch zufolge wollen die USA in den kommenden Jahren weitere Soldaten aus Europa abziehen. Die sollen mit europäischen Streitkräften ersetzt werden. Auch Mittelstreckenwaffen aus den USA sollen anders als geplant vorerst nicht nach Deutschland kommen. Wer die neue Kaufprämie für Elektroautos nutzen will, kann die staatliche Unterstützung jetzt beantragen. Bundesumweltminister Schneider hat das Förderportal freigeschaltet. Das Antragsverfahren läuft ausschließlich digital ab, rückwirkend für Neuzulassungen ab Januar. Tine Klimach berichtet.
3: Viele Interessierte standen offenbar schon in den Startlöchern. Bis zum Ende der Veranstaltung mit Umweltminister Schneider, die gerade mal eine halbe Stunde dauerte, gab es schon über 1.800 Anträge. Die Höhe des Zuschusses hängt von Fahrzeug, Einkommen und Familiengröße ab und kann bei bis zu 6.000 Euro liegen.
2: Die Folgen von Hitze und Trockenheit machen den deutschen Wäldern weiter zu schaffen, aber Bundesagrarminister Reiner zufolge ist ihr Zustand im vergangenen Jahr immerhin nicht schlechter geworden. Er sprach bei der Vorstellung neuer Daten von einer Stabilisierung. Immer noch hat nur jeder fünfte Baum eine volle, gesunde Krone. Positiv ist aber, dass weniger Laub- und Nadelbäume neu abgestorben sind. Die deutsche Fußball-Bundesliga ist schon durch, in der englischen Premier League wird aber noch gespielt. Der FC Arsenal steht dort jetzt schon vor dem letzten Spieltag als Meister fest, nachdem Rivale Manchester City beim FC Bournemouth Punkte liegen gelassen hat. Das Spiel endete 1:1 unentschieden. Die Londoner um den deutschen Nationalspieler Kai Havertz sind damit nach 22 Jahren wieder englischer Meister.
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4: Typisch Frühling heute. Sonne, Wolken und Regen gibt's im Mix. Also sicherheitshalber Schirm mal mitnehmen. Außerdem knacken wir heute die 20-Grad-Marke.
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2: Ich bin Florian Klaus. Den Abzug von 5000 Soldaten aus Deutschland hatte US-Präsident Trump schon vor einer Weile angekündigt und damit könnte noch nicht Schluss sein. Dem obersten NATO-Kommandeur Grinkewitsch zufolge wollen die USA in den kommenden Jahren weitere Soldaten aus Europa abziehen. Die sollen mit europäischen Streitkräften ersetzt werden. Auch Mittelstreckenwaffen aus den USA sollen anders als geplant vorerst nicht nach Deutschland kommen. Wer die neue Kaufprämie für Elektroautos nutzen will, kann die staatliche Unterstützung jetzt beantragen. Bundesumweltminister Schneider hat das Förderportal freigeschaltet. Das Antragsverfahren läuft ausschließlich digital ab, rückwirkend für Neuzulassungen ab Januar. Tine Klimach berichtet.
3: Viele Interessierte standen offenbar schon in den Startlöchern. Bis zum Ende der Veranstaltung mit Umweltminister Schneider, die gerade mal eine halbe Stunde dauerte, gab es schon über 1800 Anträge. Die Höhe des Zuschusses hängt von Fahrzeug, Einkommen und Familiengröße ab und kann bei bis zu 6000 Euro liegen.
2: Die Folgen von Hitze und Trockenheit machen den deutschen Wäldern weiter zu schaffen, aber Bundesagrarminister Reiner zufolge ist ihr Zustand im vergangenen Jahr immerhin nicht schlechter geworden. Er sprach bei der Vorstellung neuer Daten von einer Stabilisierung. Immer noch hat nur jeder fünfte Baum eine volle, gesunde Krone. Positiv ist aber, dass weniger Laub- und Nadelbäume neu abgestorben sind. Die deutsche Fußball-Bundesliga ist schon durch, in der englischen Premier League wird aber noch gespielt. Der FC Arsenal steht dort jetzt schon vor dem letzten Spieltag als Meister fest, nachdem Rivale Manchester City beim FC Bournemouth Punkte liegen gelassen hat. Das Spiel endete 1:1 unentschieden. Die Londoner um den deutschen Nationalspieler Kai Havertz sind damit nach 22 Jahren wieder englischer Meister.
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4: Same stuff, different day. Meist bewölkt heute. Die Sonne schaut schon mal raus. Regnen kann's aber auch immer wieder. Dazu Höchstwerte zwischen 18 und 21 Grad.
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2: Ich bin Florian Klaus. Der Zolldeal mit den USA soll umgesetzt werden. Vertreter der EU-Staaten und des Europaparlaments haben sich unter anderem darauf geeinigt, Zölle auf US-Industriegüter abzuschaffen. Das hatte die EU im vergangenen Jahr zugesagt, um einen Handelskrieg zu vermeiden. Wegen neuer Zolldrohungen von US-Präsident Trump forderte das Parlament später aber Sicherheiten. In einer anderen Frage gab es keine Einigkeit. Ab wie viel Verspätung sollen Fluggäste entschädigt werden? Die meisten EU-Länder wollen die Ansprüche von Flugreisenden zurückschrauben. Die Mehrheit im Parlament will aber daran festhalten, dass es ab 3 Stunden Verspätung ein Recht auf Entschädigung gibt. Milliarden für Feldbetten und Notvorräte. Bundesinnenminister Dobrindt will die Kapazitäten beim Zivilschutz massiv ausbauen. Das Kabinett soll heute über ein entsprechendes Eckpunktepapier beraten. Es sieht vor, bis 2029 insgesamt 10 Milliarden Euro zu investieren. Dirk Zeitler berichtet.
3: Es geht unter anderem um die Beschaffung von Fahrzeugen, Spezialgeräten und Material für den Notfall. Marode Gebäude sollen instand gesetzt, ehrenamtliche Strukturen gestärkt werden. Im Mittelpunkt steht dabei vor allem das Technische Hilfswerk mit seinen rund 2200 hauptamtlichen THW-Mitarbeitern und etwa 88.000 ehrenamtlichen Helferinnen und Helfern.
2: Vor einer Weile hat der geplante Abzug tausender US-Soldaten aus Deutschland Schlagzeilen gemacht. Jetzt hat der oberste NATO-Kommandeur angekündigt, dass die USA in den kommenden Jahren weitere Truppen aus Europa abziehen wollen. Wann genau das passieren soll, sagte er nicht. Auch weitreichende Mittelstreckenwaffen sollen demnach anders als geplant nicht in Deutschland stationiert werden.
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4: Typisch Frühling heute. Sonne, Wolken und Regen gibt's im Mix. Also sicherheitshalber Schirm mal mitnehmen. Außerdem knacken wir heute die 20-Grad-Marke.
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2: Ich bin Florian Klaus. Der Zolldeal mit den USA soll umgesetzt werden. Vertreter der EU-Staaten und des Europaparlaments haben sich unter anderem darauf geeinigt, Zölle auf US-Industriegüter abzuschaffen. Das hatte die EU im vergangenen Jahr zugesagt, um einen Handelskrieg zu vermeiden. Wegen neuer Zolldrohungen von US-Präsident Trump forderte das Parlament später aber Sicherheiten. In einer anderen Frage gab es keine Einigkeit. Ab wie viel Verspätung sollen Fluggäste entschädigt werden? Die meisten EU-Länder wollen die Ansprüche von Flugreisenden zurückschrauben. Die Mehrheit im Parlament will aber daran festhalten, dass es ab 3 Stunden Verspätung ein Recht auf Entschädigung gibt. Milliarden für Feldbetten und Notvorräte. Bundesinnenminister Dobrindt will die Kapazitäten beim Zivilschutz massiv ausbauen. Das Kabinett soll heute über ein entsprechendes Eckpunktepapier beraten. Es sieht vor, bis 2029 insgesamt 10 Milliarden Euro zu investieren. Dirk Zeitler berichtet.
3: Es geht unter anderem um die Beschaffung von Fahrzeugen, Spezialgeräten und Material für den Notfall. Marode Gebäude sollen instand gesetzt, ehrenamtliche Strukturen gestärkt werden. Im Mittelpunkt steht dabei vor allem das Technische Hilfswerk mit seinen rund 2200 hauptamtlichen THW-Mitarbeitern und etwa 88.000 ehrenamtlichen Helferinnen und Helfern.
2: Vor einer Weile hat der geplante Abzug tausender US-Soldaten aus Deutschland Schlagzeilen gemacht. Jetzt hat der oberste NATO-Kommandeur angekündigt, dass die USA in den kommenden Jahren weitere Truppen aus Europa abziehen wollen. Wann genau das passieren soll, sagte er nicht. Auch weitreichende Mittelstreckenwaffen sollen demnach anders als geplant nicht in Deutschland stationiert werden.
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4: Same stuff, different day. Meist bewölkt heute. Die Sonne schaut schon mal raus, regnen kann's aber auch immer wieder. Dazu Höchstwerte zwischen 18 und 21 Grad.
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2: Ich bin Florian Klaus. Guten Morgen. Um einem Handelskrieg aus dem Weg zu gehen, hat die EU im vergangenen Jahr einen Zolldeal mit den USA abgeschlossen. Unter anderem wegen neuer Zolldrohungen von US-Präsident Trump hat das Europaparlament aber bei der Umsetzung gebremst. Vertreter des Parlaments und der EU-Staaten haben sich jetzt darauf geeinigt, wie vereinbart, die Zölle auf US-Industriegüter abzuschaffen. Die Vorteile sollen aber nur gelten, solange sich die USA an ihren Teil des Deals halten. Der Führerschein soll günstiger werden. Dafür will die Bundesregierung heute eine Reform auf den Weg bringen. Die Fahrschulen sollen unter anderem mehr digitalen Unterricht anbieten können. Außerdem beschäftigt sich das Kabinett mit den Plänen von Bundesinnenminister Dobrindt, mehr in den Zivilschutz zu investieren. Bis 2029 sollen 10 Milliarden Euro investiert werden. Die USA wollen sich militärisch wohl weiter aus Europa zurückziehen. Wie der oberste NATO-Kommandeur, der US-General Grinkowitsch, gesagt hat, will das Land in den kommenden Jahren weitere Soldaten zurückholen. Einen Zeitplan nannte er nicht, die Europäer sollen aber genug Zeit bekommen, um die amerikanischen Streitkräfte mit eigenen zu ersetzen. Vor einiger Zeit hatte US-Präsident Trump schon den Abzug von 5000 Soldaten aus Deutschland angekündigt. 2 Wochen nach seinem Transport Richtung Nordsee wurde der als Timi bekannte Buckelwal tot vor der dänischen Insel Anholt entdeckt. Der Kadaver soll nun doch abtransportiert und nach Möglichkeit obduziert werden, Skandinavien-Korrespondentin Julia Weschenbach berichtet.
3: Der Wal liegt an einem gut besuchten Strand im flachen Wasser, schreibt die dänische Umweltbehörde. Wenn man sich Strömung und Wasserstand dort ansieht, ist es demnach sehr wahrscheinlich, dass er ohne Zutun dort liegen bleibt. Dann allerdings fürchten die Dänen, könnte er Badegäste und Einheimische stören.
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4: Und der Blick auf die Straßen, keine Staus oder Unfälle.
5: Blitzer.
4: Habt ihr Blitzer gesehen? Dann klingelt einfach durch unter der 0800 14 15 800. Gut und sichere Fahrt.
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2: Mit Matthias Löw. Der Besuch beim Stammitaliener ist schon lange her. Viele Niederbayern wollen oder können sich Essen gehen nicht mehr leisten. Das merkt die Gastro. Der Umsatz geht im ersten Quartal zurück, trotz Senkung der Mehrwertsteuer. Sollte die vielleicht doch komplett an uns Kunden weitergegeben werden? Nein, meint Thomas Gebhardt von der DEHOGA Bayern im Interview.
3: Wäre ja auch fatal, wenn man die reduzierte Mehrwertsteuer 100% weitergegeben hätte. Ich kann ja nicht dauerhaft weniger fürs Gericht verlangen, als ich muss, um meine Kosten zu decken. Hier jetzt einen auf billig machen, ist, glaube ich, nicht der nachhaltige Weg. Von daher hat es mit der reduzierten Mehrwertsteuer nichts zu tun. Die war wichtig, um überhaupt das Wirtshaus vor Ort dauerhaft aufrechtzuerhalten.
2: Um die Situation zu verbessern, fordert Gebhardt unter anderem die Wochenarbeitszeit für die Gastrobranche und eine Steuerentlastung für alle Bürger.
4: Der Blick in die Regionen mit unseren Niederbayern-Reportern. Neues aus dem Landgericht.
5: In Landshut beginnt heute ein Prozess, der mehr als perfide ist. Es geht um Kindesmissbrauch. Angeklagt ist ein Mann aus Oberbayern. Er soll sich über mehrere Jahre hinweg am Kind einer Bekannten vergangen haben. Mindestens 5-mal passt er auf das Mädchen auf und vergewaltigt es dabei, so die Anklage. Damit die Kleine nichts verrät, soll ihr der Verdächtige immer wieder Geld als Belohnung gegeben haben. Pro Vergewaltigung 5 bis 50 Euro. Bei einem Schuldspruch drohen dem Mann mehrere Jahre Haft. Aus dem Landgericht Landshut, Michaela Westermeier.
4: Der Sport in der Region.
6: Das Schiff sinkt eine Liga nach unten, die Kapitänin bleibt aber am Steuer. Samira Winkler verlängert bei den Dingolfinger Dingos. Zuletzt kann das Volleyballteam die zweite Liga Pro nicht halten. Zur nächsten Saison treten die Dingos deswegen in der zweiten Volleyball-Bundesliga Süd an. Die 22-jährige Winkler bleibt ihrem Verein trotzdem treu, fürs Team eine Erleichterung. Von 3 Spielerinnen müssen sich die Dingos nämlich schon verabschieden. Aus der Sportredaktion, Lisa Grubb-Winkler.
4: Und jetzt maximal informiert über Deutschland und die Welt.
2: Bye-bye, GI. Die USA wollen in den kommenden Jahren weitere Truppen aus Europa abziehen. Außerdem sollen in Deutschland erstmal keine Mittelstreckenraketen stationiert werden, sagt der oberste NATO-Kommandeur, ein US-General. Momentan sind rund 80.000 amerikanische Soldaten in Europa stationiert, etwa die Hälfte davon bei uns in Deutschland. Heute will das Bundeskabinett eine Führerscheinreform auf den Weg bringen. Der Plan, der Führerschein soll insgesamt günstiger werden. Fahrschulen sollen dafür unter anderem mehr digitalen Unterricht anbieten und Simulatoren einsetzen können. Morgen ist es soweit, dann will Bundestrainer Nagelsmann den WM-Kader offiziell bekannt geben. Bis dahin wird viel spekuliert. Laut Bild gehört auch der 18 Jahre alte Lennart Karl vom FC Bayern zum Aufgebot der Nationalmannschaft für die Endrunde in den USA, Kanada und Mexiko. Soweit unser News-Update. Mehr gibt's auf der Website und in der App.
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7: Nass und grau. Ganz, ganz selten schaut nachmittags die Sonne durch, aber immerhin 21 Grad. Die Tendenz ist klar, es geht Richtung Frühling. Morgen dann deutlich mehr, da kommt nämlich Sonne dazu. Ändert erstmal nichts an der Temperatur, aber das Thermometer zieht bald nach.
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2: Und guten Morgen, Emma. Ist schon was los auf den Straßen?
8: Guten Morgen. Nee, ist noch alles ruhig.
1: Blitzer.
8: Blitzer sind uns gerade keine gemeldet. Wenn ihr was seht, dann gebt uns gern Bescheid mit einer WhatsApp an die 0800 14 15 800.
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2: Mit Matthias Löw. Mach mit, tauch auf, so nennt der Freistaat Bayern sein Schwimmförderprogramm. Jedes Vorschulkind bekommt einen 50-Euro Schwimmkursgutschein. Aber warum eigentlich? Anna Magdalena Haskerl vom Bayerischen Innenministerium sagte uns im Interview:
3: Dass Kinder schwimmen können, ist zur Vorbeugung von Unfällen und für die persönliche Sicherheit wichtig. Deshalb ist Schwimmen auch in allen Schularten in Bayern ein fester Bestandteil des Sportunterrichts. Als in Corona-Zeiten die Bäder geschlossen wurden und auch Einschränkungen im Sportunterricht aufkamen, hat die bayerische Staatsregierung im Schuljahr 2021/22 Mach mit, tauch auf aufgelegt, um Kinder dabei zu unterstützen, sicher schwimmen zu lernen.
2: Über 15.000 Gutscheine sind alleine bei uns in Niederbayern eingelöst worden. Mehr werden es nicht mehr, denn das Schwimmförderprogramm endet nämlich in diesem Jahr.
4: Der Blick in die Regionen mit unseren Niederbayern-Reportern. Landkreis Dingolfing-Landau, aktuell.
5: Wie wär's denn mit einer Karriere als Zombie, Vampir oder Monster? Läuft. Denn für die Zeit rund um Halloween sucht der Bayernpark in Reisbach schon jetzt Gruselgestalten. Also Leute, die die Besucher mal so richtig schön erschrecken wollen. Dafür werden sie in aufwendige Kostüme gesteckt und bekommen ein Profi-Make-up. Das erste Erschrecker-Casting ist am übernächsten Samstag. Aus Reisbach, Martina Lesser.
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6: Mitte August tut eine Abkühlung bestimmt gut. EVL-Fans können da einen Abstecher ins Eisstadion am Gutenbergweg machen. Am 21. und 22. August laden die Landshuter zu einem Turnier ein. Neben dem EV Landshut spielen auch die Kölner Haie, die Krefeld Pinguine und Vålerenga Oslo mit. Letzterer ist norwegischer Rekordmeister. Der genaue Turnierplan mit Spielzeiten steht noch nicht fest. Auch ist noch unklar, ab wann es die Tickets zu kaufen gibt. Aus dem Eisstadion am Gutenbergweg, Michael Wimmer.
4: Und jetzt maximal informiert über Deutschland und die Welt.
2: Bye bye GI. Die USA wollen in den kommenden Jahren weitere Truppen aus Europa abziehen. Außerdem sollen in Deutschland erstmal keine Mittelstreckenraketen stationiert werden, sagt der oberste NATO-Kommandeur, ein US-General. Momentan sind rund 80.000 amerikanische Soldaten in Europa stationiert, etwa die Hälfte davon bei uns in Deutschland. Heute will das Bundeskabinett eine Führerscheinreform auf den Weg bringen. Der Plan, der Führerschein soll insgesamt günstiger werden. Fahrschulen sollen dafür unter anderem mehr digitalen Unterricht anbieten und Simulatoren einsetzen können. Morgen ist es soweit, dann will Bundestrainer Nagelsmann den WM-Kader offiziell bekannt geben. Bis dahin wird viel spekuliert. Laut Bild gehört auch der 18 Jahre alte Lennart Karl vom FC Bayern zum Aufgebot der Nationalmannschaft für die Endrunde in den USA, Kanada und Mexiko. Soweit unser News-Update. Mehr gibt's auf der Website und in der App.
1: 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So sieht's heute aus.
7: Heute ist der letzte Apriltag mit viel Grau, ein bisschen Regen und wenig Sonne. Morgen gibt's dann Maiwetter. Viel mehr Sonne als die vergangenen Tage und pünktlich zu den Ferien wird's dann frühsommerlich warm. Kurz zusammengefasst, 2 Monate April, einen Tag Mai, dann Juni.
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2: Und Emma Schmieder weiß, ob wir aktuell freie Fahrt haben.
8: Richtig, und das ist ein klares Ja.
9: Blitzer.
8: Blitzer haben wir gerade keine, aber ihr könnt uns welche melden. Einfach per WhatsApp an die 0800 14 15 800. Gute und sichere Fahrt euch.
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0: 10 nach 6. Dieser Foodtrend aus London schwappt gerade zu uns rüber.
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0: Und zwar geht's um frittierte Gnocchi oder Knocchi, wie viele sagen, ne? Vielen Italienern fällt da jetzt erstmal das Glas Chianti aus der Hand, oder?
2: Was erlaube! Frittierte Gnocchi.
0: Soll ein ziemlich geiler Scheiß sein, dass es in London mittlerweile sogar einige Läden dafür gibt, die nur das verkaufen. Total krass. Und jetzt kommt's, gibt's in herzhaft mit Fisch, Salami oder auch Salat und auch in süß. Also da ist dann zum Beispiel noch so ein bisschen Schokosoße drauf oder als Topping auch Sahne und so bunte Dekostreusel.
2: Mhm. Wer es mag.
0: Richtig gut. Könnt ihr auch zu Hause mal ausprobieren. Fertige Gnocchi aus der Packung zum Beispiel im Airfryer frittieren, nach Lust und Laune kombinieren und genießen.
3: Ich habe fertig.
0: Genau. Frische Trends, so wie den, jeden Morgen um diese Zeit hier bei Radio Galaxy.

0: 6.18 Uhr.
1: Hier ist Radio Galaxy mit Dippy und Marvin. Guten Morgen.
2: Guten Morgen.
1: In Nürnberg läuft gerade ein richtig starkes Sportprojekt, die Specials der Hockeygesellschaft Nürnberg. Und es ist ein Hockeyteam für Menschen mit geistiger Beeinträchtigung. Und ein super Beispiel dafür, wie gut Inklusion im Sport wirklich funktionieren kann.
2: Cool.
1: Seit knapp 2 Jahren wird da gemeinsam trainiert. Viele hatten vorher noch nie einen Hockeyschläger in der Hand, sind da aber einfach mal richtig reingestolpert und dann auch dabei geblieben. Gecoacht wird das Ganze von Cornelia Schickedanz. Ihre Message ist klar, Sport ist für alle da und Punkt. Keine
2: so
1: Diskussion.
2: Ja.
1: Und fürs Team läuft es auch richtig rund. Bei den Special Olympics im Saarland zählen die Nürnberger sogar zu den Favoriten.
2: Jawohl, holt das Ding!
1: Ja, für ein Team, das es erst seit 2 Jahren gibt, ist es schon echt beeindruckend.

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21: Ich bin Fabian Schaffer. Guten Morgen. Der Zolldeal mit den USA soll umgesetzt werden. Vertreter der EU-Staaten und des Europaparlaments haben sich unter anderem darauf geeinigt, Zölle auf US-Industriegüter abzuschaffen. Das hatte die EU im vergangenen Jahr zugesagt, um einen Handelskrieg zu vermeiden. Die Zollvorteile für die USA sollen der Einigung zufolge aber nur gelten, solange sie sich auch an ihren Teil des Deals halten. Wegen neuer Drohungen von US-Präsident Trump wollte das Parlament Sicherheiten. In einer anderen Frage gab es keine Einigkeit, ab wie viel Verspätung sollen Fluggäste entschädigt werden. Die meisten EU-Länder wollen die Ansprüche von Flugreisenden zurückschrauben. Die Mehrheit im Parlament will aber daran festhalten, dass es ab 3 Stunden Verspätung ein Recht auf Entschädigung gibt. Milliarden für Feldbetten und Notvorräte. Bundesinnenminister Dobrindt will die Kapazitäten beim Zivilschutz massiv ausbauen. Das Kabinett soll heute über ein entsprechendes Eckpunktepapier beraten. Es sieht vor, bis 2029 insgesamt 10 Milliarden Euro zu investieren. Dirk Zeitler berichtet.
22: Es geht unter anderem um die Beschaffung von Fahrzeugen, Spezialgeräten und Material für den Notfall. Marode Gebäude sollen instand gesetzt, ehrenamtliche Strukturen gestärkt werden. Im Mittelpunkt steht dabei vor allem das Technische Hilfswerk mit seinen rund 2200 hauptamtlichen THW-Mitarbeitern und etwa 88.000 ehrenamtlichen Helferinnen und Helfern.
21: Den Abzug von 5000 Soldaten aus Deutschland hat der US-Präsident Trump schon vor einer Weile angekündigt und damit könnte noch nicht Schluss sein. Dem obersten NATO-Kommandeur Grinkovich zufolge wollen die USA in den kommenden Jahren weitere Soldaten aus Europa abziehen. Die sollen mit europäischen Streitkräften ersetzt werden. Auch Mittelstreckenwaffen aus den USA sollen anders als geplant vorerst nicht nach Deutschland kommen.
20: 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So sieht's heute aus.
6: Heute ist der letzte Apriltag mit viel Grau, ein bisschen Regen und wenig Sonne. Morgen gibt's dann Maiwetter. Viel mehr Sonne als die vergangenen Tage und pünktlich zu den Ferien wird's dann frühsommerlich warm. Kurz zusammengefasst, 2 Monate April, einen Tag Mai, dann Juni.
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7: Und weiter geht's mit Emma. Alles entspannt auf den Straßen.
9: Ja, aktuell schaut's sehr gut aus.
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9: Wenn ihr irgendwo einen Blitzer stehen seht, dann ruft uns gern an unter der 0800 14 15 800.
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0: Ich bin mir ganz sicher, über diese Meldung wird heute bei vielen in der Arbeit oder in der Uni gesprochen werden. Hier ist Radio Galaxy, guten Morgen. Campino von den Toten Hosen ist nochmal Papa geworden und zwar mit 63.
1: Ui!
0: Die Überraschung hat der Hosenfrontmann jetzt selbst bei einer Filmpremiere rausgehauen. Eigentlich hatte er schon den Plan, bisschen ruhiger machen, Richtung Rente gehen, ja. Daraus wird jetzt erstmal nichts. Statt Sofa und Entspannung heißt beim Campino jetzt dann wieder Spielzeugautos über den Teppich schieben. Ne?
1: Ich habe auch schon den Tipp, wie das Baby vielleicht heißen wird.
0: Oh Gott, oh Gott. Campino wird mit 63 nochmal Vater. Was halten wir davon? Okay oder ist das echt zu alt?
1: Ich finde es okay. Ist ja Punkrocker auch, also von daher, da geht doch vieles.
0: Ja, lass mal eure Meinung da. Würde mich echt mal interessieren. 0800 007 0076. Ich kann mir vorstellen, bei Campino zu Hause gibt es auch keine Babygläschen, sondern stattdessen...
1: Schinken!
0: Jawohl! Also, manchmal schreibt das Leben einfach die verrücktesten Geschichten.
1: Stimmt.
0: Ne? Oder wie man in dem Fall auch sagen kann, von wegen tote Hose. Da ist jetzt nochmal richtig Action. Schönen Morgen euch! 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

0: 6:42 Uhr.
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0: 6.48 Uhr. Hier ist Radio Galaxy. Schönen Mittwochmorgen. Dippi und Marvin hier heute für euch.
1: Guten Morgen.
0: Die Galaxy Morning Show. Es ist Mittwoch, das heißt, wir spielen eine Runde Produkte raten. Dippi liest eine Produktbewertung aus dem Netz vor. Alle können miträtseln, was es ist. Auflösung immer um 10 vor 8 und jetzt schon mal ein bisschen warm quizzen.
1: Dank Akku super leicht und ungebunden. Diesem zarten Ding sieht man die Kraft gar nicht an. Marschierte einfach nur so durch, sodass ich mit meiner Frau sogar noch einen Kaffee trinken konnte. Einölen nicht vergessen.
0: Boah. Habt ihr eine Idee? 0800 007 0076. Anruf oder WhatsApp zu uns ins Galaxy Studio. Ich sag schon, Saug ist ein Saugroboter.
1: Es ist kein Saugroboter.
0: Ehrlich? Können wir es noch einmal hören?
1: Dank Akku, super leicht und ungebunden, diesem zarten Ding, sieht man die Kraft gar nicht an. Marschierte einfach nur so durch, sodass ich mit meiner Frau sogar noch einen Kaffee trinken konnte. Einölen nicht vergessen.
0: Einölen nicht vergessen.
1: Aber der letzte Tipp ist vielleicht der beste auch. Also in die Richtung ist schon okay. Die ist schon gut.
0: Saugroboter. Ja. Ist die richtige Richtung.
1: Also, dass es ein technisches Gerät ist.
0: Ah, okay. Also, her mit eurer Meinung. Was könnte das sein? Es geht um Ruhm und Ehre. 0800 007 0076. Auflösung vom großen Galaxy-Produkteraten. Ich bin wirklich gespannt, was es ist. Heute Morgen um 10 vor 8 hier

0: Grüße an alle, die gerade ins Badezimmer gegangen sind. Hier ist Radio Galaxy. Schön, dass wir zusammen aufstehen. Guten Morgen. Ein extra langes Pfingstwochenende steht uns bevor mit super gutem Wetter und viele werden vielleicht auch ein bisschen wandern gehen. Jetzt stellt euch folgende Situation vor. Ihr seid Mutterseelen alleine im Wald, weit und breit niemand und auf einmal kommt euch ein anderer Wanderer entgegen. Was macht ihr? Grüßt ihr den oder lauft ihr stumm aneinander vorbei? Ich bin jemand, ich sag immer was. Servus, grüß Gott, hallo. Aber es gibt ja Leute, die sagen da gar nichts. Und das finde ich ehrlich gesagt ziemlich strange. Wie macht ihr es? Und wie ist eure Meinung dazu? Grüßen oder Klappe halten? 0800 007 0076. Anruf oder WhatsApp zu uns. Ich bin mal gespannt, was rauskommt. Quatschen wir gleich drüber um 10 nach 7. Mit dabei bis dahin die besten aktuellen Hits. Gleich frischer Sound von Leonie und die aktuelle von Taylor Swift, Opalite, gleich hier in der Galaxy Playlist. Es ist 7 Uhr.
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3: Mit Matthias Löw. Der Besuch beim Stammitaliener ist schon lange her. Viele Niederbayern wollen oder können sich Essen gehen nicht mehr leisten. Das merkt die Gastro. Der Umsatz geht im ersten Quartal zurück, trotz Senkung der Mehrwertsteuer. Sollte die vielleicht doch komplett an uns Kunden weitergegeben werden? Nein, meint Thomas Gebhardt von der DEHOGA Bayern im Interview.
4: Wäre ja auch fatal, wenn man die reduzierte Mehrwertsteuer 100% weitergegeben hätte. Ich kann ja nicht dauerhaft weniger fürs Gericht verlangen, als ich muss, um meine Kosten zu decken. Hier jetzt einen auf billig machen, ist, glaube ich, nicht der nachhaltige Weg. Von daher hat das mit der reduzierten Mehrwertsteuer nichts zu tun. Die war wichtig, um überhaupt das Wirtshaus vor Ort dauerhaft aufrechtzuerhalten.
3: Um die Situation zu verbessern, fordert Gebhardt unter anderem die Wochenarbeitszeit für die Gastrobranche und eine Steuerentlastung für alle Bürger.
5: Der Blick in die Regionen mit unseren Niederbayern-Reportern. Stadt Eggenfelden aktuell.
6: Großeinsatz für die Polizei hier in der Stadt. Am Busbahnhof gehen mehrere Jugendgruppen aufeinander los. Mit Schlägen, Tritten und Pfefferspray. Erst mit der Unterstützung von Kollegen aus anderen Städten kann die Polizei Eggenfelden die Lage unter Kontrolle bringen. Bei der Schlägerei werden 4 Menschen leicht verletzt. Jugendgruppen kommen aus den Landkreisen Rottal-Inn und Mühldorf. Und warum die Prügelei? Das ist noch nicht bekannt. Aus Eggenfelden, Petra Jakobs.
5: Natur und Umwelt.
7: Ein flauschiger Pullover wird im Tierpark Abensberg gerade zur Känguru-Kinderstube. Tierparkchefin Nicole trägt das kleine Känguru-Mädchen Ellie rund um die Uhr in ihrer Bauchtasche mit sich herum. Denn die Mutter des Kängurus ist wegen schwerer Krankheit eingeschläfert worden. Darum hat Nicole die Rolle der Ersatzmama übernommen. Alle 3 Stunden gibt's das Fläschchen. Und beim Einkaufen im Büro oder bei der Arbeit im Tierpark, das Känguru-Kind Ellie ist immer mit dabei. Im Spätsommer soll es dann zurück zu seiner Gruppe im Tierpark ziehen. Aus Abensberg, Tabea Mann.
5: Und jetzt maximal informiert über Deutschland und die Welt.
3: Das Zollabkommen zwischen der Europäischen Union und den USA kann umgesetzt werden. Nach monatelangen Verhandlungen hat die EU den Weg dafür freigemacht. In der Nacht haben sich Vertreter darauf geeinigt, europäische Zölle auf Industriewaren aus den USA abzuschaffen. Und wir bleiben gleich beim Thema USA. Die wollen nämlich in den kommenden Jahren weitere Truppen aus Europa abziehen. Außerdem sollen in Deutschland erstmal keine Mittelstreckenraketen stationiert werden. Momentan sind rund 80.000 US-Soldaten in Europa stationiert, etwa die Hälfte davon in Deutschland. Milliarden für den Zivilschutz. Bundesinnenminister Dobrindt will ja den Zivilschutz massiv ausbauen für rund 10 Milliarden Euro. Das Kabinett will heute darüber beraten. Soweit unser News-Update. Mehr gibt's auf der Website und in der App.
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8: Durchhalten. Noch einmal haben wir einen überwiegend grauen Tag vor uns. Immer wieder Regen, ganz wenig Sonne. Morgen. Da geht's dann aufwärts. Morgen kommt die Sonne durch und der Trend geht zum Frühling, aber Vollgas.
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3: Und Emma hat noch ein Verkehrsupdate für uns.
10: Wir haben gerade keine Meldungen.
2: Blitzer.
10: Wir haben gerade keine Blitzer für euch. Wenn ihr an einem vorbeikommt, dann meldet euch gern bei uns unter der 0800 14 15 800. Gute und sichere Fahrt.
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0: 10 nach 7 jetzt. Hier ist Radio Galaxy. Guten Morgen. Ihr steht mit Dippi und Marvin auf.
1: Guten Morgen. Also manchmal bin ich wirklich fassungslos, wenn du mir manche Geschichte erzählst.
0: Ich kann es nicht nachvollziehen. Stellt euch folgende Situation vor, bitte. Ihr seid wandern im Wald. Mutterseelen alleine, da ist niemand, nur ihr. Und auf einmal kommt euch jemand entgegen. Grüßt ihr diese Person jetzt oder lauft ihr stumm an dieser Person vorbei?
1: Top-Antwort. Stumm an dieser Person vorbeilaufen.
0: Warum?
1: Weil ich doch auch nicht hier aus dem Studio rausgehe, gehe an die Bushaltestelle und da stehen wildfremde Menschen und dann sage ich, hallo, servus, grüß Gott. Die grüße ich doch da auch nicht. Wieso soll ich Menschen im Wald plötzlich grüßen?
0: Ja, natürlich nicht in der Masse, aber wenn da sonst niemand ist und du gehst wandern und dann kommt dir jemand entgegen, dann sagst du doch hallo oder servus oder irgendwas.
1: Und du gehst doch auch nicht in den Supermarkt rein mit einem Einkaufswagen, schiebst rein, bist in der Gemüseabteilung, sagst hallo, servus, bin der Marvin, grüß Gott. Also, das magst du doch auch nicht. Wieso sollst du es beim Wandern dann machen? Ich kann es gar nicht verstehen. Ich sag da nie was.
0: Weil ich das gehört, Motorradfahrer grüßen sich sogar. Also natürlich sage ich dann was. Und ich mache sogar Unterschiede. Bei älteren Leuten sage ich Grüß Gott, sonst sage ich eigentlich immer Servus oder Hallo.
1: Ich antworte dann natürlich auch, wenn jemand grüßt, sage ich auch, ja, Grüß Gott oder Hallo, aber ich finde es schon komisch.
0: Also ich verstehe nicht, wie man da nichts sagen kann. Aber gut, vielleicht bin ich der Falschfahrer. Wie ist eure Meinung?
1: Falschwanderer.
0: Der Falschwanderer. 0800 007 0076. Anruf oder WhatsApp zu uns. Ich bin gespannt, wie eure Meinung ist. Hier ist Radio Galaxy. Aha.

0: Rein geht's in den Mittwoch. Hier ist Radio Galaxy. Galaxy Morning Show mit Marvin. Guten Morgen. Schön, dass wir zusammen aufstehen. Einer meiner absoluten Lieblingssongs steht in den Startlöchern. Es ist für mich der Inbegriff des Sommers. Passend zum guten Wetter, was die nächsten Tage ja kommt. American Girls von Harry Styles. Damit schicken wir euch gleich im Auto auf dem Weg in die Arbeit. Und cooler Sound von Tiffany Harris. Vertigo. Alles gleich in der nächsten halben Stunde hier auf Radio Galaxy. Danke fürs Einschalten.
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4: Mit Matthias Löw. Mach mit, tauch auf, so nennt der Freistaat Bayern sein Schwimmförderprogramm. Jedes Vorschulkind bekommt einen 50-Euro Schwimmkursgutschein. Aber warum eigentlich? Anna Magdalena Haskerl vom Bayerischen Innenministerium sagte uns im Interview:
5: Dass Kinder schwimmen können, ist zur Vorbeugung von Unfällen und für die persönliche Sicherheit wichtig. Deshalb ist Schwimmen auch in allen Schularten in Bayern ein fester Bestandteil des Sportunterrichts. Als in Corona-Zeiten die Bäder geschlossen wurden und auch Einschränkungen im Sportunterricht aufkamen, hat die bayerische Staatsregierung im Schuljahr 2021/22 Mach mit, tauch auf aufgelegt, um Kinder dabei zu unterstützen, sicher schwimmen zu lernen.
4: Über 15.000 Gutscheine sind alleine bei uns in Niederbayern eingelöst worden. Mehr werden es nicht mehr, denn das Schwimmförderprogramm endet nämlich in diesem Jahr.
6: Der Blick in die Regionen mit unseren Niederbayern-Reportern. Neues aus der Region.
7: Bahnpendler brauchen gestern Abend Geduld. Schuld ist eine Fliegerbombe aus dem Zweiten Weltkrieg. Der Blindgänger wird am Bahnhof Mühldorf gefunden. Darum steht der Bahnverkehr für eine Weile still. Betroffen ist auch die Verbindung zwischen Pfarrkirchen und Pocking. Der Sprengmeister kann aber schon nach kurzer Zeit Entwarnung geben. Von der Fliegerbombe geht keine Gefahr aus. Wenig später rollen auch die Züge Richtung Wortal-Inn wieder. Aus der Nachrichtenredaktion Erich Schemmer.
6: Der Sport in der Region.
8: Das Schiff sinkt eine Liga nach unten, die Kapitänin bleibt aber am Steuer. Samira Winkler verlängert bei den Dingolfinger Dingos. Zuletzt kann das Volleyballteam die zweite Liga Pro nicht halten. Zur nächsten Saison treten die Dingos deswegen in der zweiten Volleyball-Bundesliga Süd an. Die 22-jährige Winkler bleibt ihrem Verein trotzdem treu, fürs Team eine Erleichterung. Von 3 Spielerinnen müssen sich die Dingos nämlich schon verabschieden. Aus der Sportredaktion, Lisa Grubb-Winkler.
6: Und jetzt maximal informiert über Deutschland und die Welt.
4: Der Führerschein soll ja günstiger werden. Heute will das Bundeskabinett die Reform dazu auf den Weg bringen. Fahrschulen sollen unter anderem mehr digitalen Unterricht anbieten und Simulatoren einsetzen können. Es ist ein Wettlauf gegen die Zeit. Nach dem Hauseinsturz in Görlitz fehlt von 3 Vermissten immer noch jede Spur. Die Helfer gehen davon aus, dass Verschüttete bis zu 72 Stunden unter solchen Trümmern überleben könnten. Das Haus war am Montag eingestürzt. Von wegen Tote Hose. Der Frontmann der Toten Hosen, Campino, ist mit 63 Jahren nochmal Vater geworden. Nicht nur zur Überraschung der Fans. Der Nachwuchs hat Campino auch erstmal kalt erwischt. Soweit unser News-Update. Mehr gibt's auf der Website und in der App.
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9: Nass und grau. Ganz, ganz selten schaut nachmittags die Sonne durch, aber immerhin 21 Grad. Die Tendenz ist klar, es geht Richtung Frühling. Morgen dann deutlich mehr, da kommt nämlich Sonne dazu. Ändert erstmal nichts an der Temperatur, aber das Thermometer zieht bald nach.
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4: Und Emma Schmieder schaut jetzt für uns auf die Straßen.
10: Weder Staus noch Unfälle, der Verkehr fließt.
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10: Seid ihr an einem Blitzer vorbeigekommen? Die könnt ihr uns immer direkt ins Studio melden an die 0800 14 15 800.
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Also das hat mich jetzt schon ein bisschen schockiert. Hier ist Radio Galaxy, guten Morgen. Das soll das Bier der Zukunft werden. Und genau daran wird in Bayern nämlich gerade tatsächlich geforscht. Ein Bier aus Urin. Weil Wasser immer knapper wird, muss Bayern beim Thema Recycling ein bisschen umdenken. Und an der TU München wurde jetzt sogar ein Bier aus gereinigtem Abwasser gebraut. Müsst ihr euch mal vorstellen. Das Wasser kam ursprünglich aus einer Kläranlage in Schweinfurt und wurde dann so extrem gereinigt, dass daraus am Ende tatsächlich Bier gemacht werden konnte. Ja, und die Leute, die es probiert haben, meinten wohl sogar, es soll schmecken wie ganz normales Bier. Auf jeden Fall eine Möglichkeit, Wasser wiederzuverwenden. Und es hilft der Umwelt. Ich weiß nicht, ob ich es brauche. Vielleicht dann doch lieber ein normales Bier. Schön, dass die Kerwa-Saison jetzt auch wieder losgeht, oder? Habt einen guten Start in euren Mittwochmorgen. Vielleicht jetzt erstmal mit Kaffee. Hier ist Radio Galaxy.

0: 7.44 Uhr.
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0: 7.51 Uhr. Hier ist Radio Galaxy. Guten Morgen. Jetzt wird gequizt beim großen Galaxy Produkteraten. Dippy liest eine Produktbewertung aus dem Internet vor. Alle da draußen können mitraten, was es ist. Und es ist heute ein bisschen wild, muss ich sagen.
1: Ja, aber ist auch gar nicht so schwer. Dank Akku super leicht und ungebunden, diesem zarten Ding, sieht man die Kraft gar nicht an. Marschierte einfach nur so durch, sodass ich mit meiner Frau sogar noch ein Tässchen Kaffee trinken konnte. Einölen nicht vergessen. Das ist der Pro-Tipp am Ende. Du hast gesagt?
0: Ich hab gesagt, es klingt ein bisschen wie ein, also ja? Nach Sexspielzeug oder Staubsaugerroboter, ich weiß es nicht.
1: Ich weiß nicht, was du für Sexspielzeuge zu Hause hast, von daher falsch. Und Saugroboter ist leider auch falsch.
0: 0800 007 0076. Anruf oder WhatsApp zu uns ins Galaxy-Studio. Claudia, was glaubst denn du?
2: Vielleicht zum Backen irgendwas? Zum Backen. Einölen. Aber was ölt man denn ein? Eine Pfanne? Irgendwas? Ja. Weiß ich nicht, zum Brotbacken? Fleischbrötzeln, Grillfleisch?
0: Ja.
1: Aber eine Pfanne mit Akku? Naja,
0: Keine Ahnung. Gibt nichts, was es nicht gibt.
1: Und zartes Ding? Also leider falsch, aber danke fürs Mitmachen und gute Idee.
0: Sabrina?
3: Vielleicht so ein Staubsauger. Akku und viel Power, da denke ich gleich selber an meinen Staubsauger.
0: Ja, er muss ja kein Roboter sein, genau.
1: Nee, ist auch falsch.
0: Okay, gut. Also ja.
1: Dank Akku, super leicht und ungebunden, diesem zarten Ding sieht man die Kraft gar nicht an, marschierte einfach nur so durch, sodass ich mit meiner Frau sogar noch ein Tässchen Kaffee trinken konnte. Ein Öl nicht vergessen.
0: Wischroboter.
1: Und das ist auch kein Wischroboter, es ist ein Mähroboter.
0: Ein Mähroboter.
1: Und bei einem Mähroboter ist wichtig, dass man diese Schneidewerkzeuge, damit die auch schön schneiden, das Gras schneiden, einölt.
0: Ah, okay. Ja, ich habe keinen Garten. Sorry, da bin ich jetzt nicht drauf gekommen.
1: Ja, das ist aber jetzt auch nur eine schwache Ausrede.
0: Ein Mähroboter. Ach, schön. Wahnsinn, was du immer aus dem Netz rausfischst, ey. Galaxy Produkte raten. 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
2: Mit Matthias Löw. Sie verkaufen uns Lebensmittel, Kleidung oder Möbel und wollen dafür natürlich auch ordentlich bezahlt werden. Die Beschäftigten im Einzel- und Großhandel. In den laufenden Tarifverhandlungen kommen Gewerkschaft und Arbeitgeber aber noch nicht auf einen Nenner. Deswegen ruft die Gewerkschaft Verdi morgen zum Warnstreik auf. Was erwartet uns? Monika Linzmeier von Verdi Niederbayern.
3: Geht ehrlich gesagt mal davon aus, dass keine Läden geschlossen werden. Aber es wird sicherlich zu Verzögerungen kommen an den Bedientheken, Kasse und vielleicht auch zu Lieferengpässen an die Märkte, weil wir ja den Großhandel mit bestreiken.
2: Die Gewerkschaft fordert eine Lohnerhöhung von 7%. Die Arbeitgeber bieten erstmal ab November 2% mehr Lohn an.
4: Der Blick in die Regionen mit unseren Niederbayern-Reportern. Neues aus dem Landgericht.
5: In Landshut beginnt heute ein Prozess, der mehr als perfide ist. Es geht um Kindesmissbrauch. Angeklagt ist ein Mann aus Oberbayern. Er soll sich über mehrere Jahre hinweg am Kind einer Bekannten vergangen haben. Mindestens 5-mal passt er auf das Mädchen auf und vergewaltigt es dabei, so die Anklage. Damit die Kleine nichts verrät, soll ihr der Verdächtige immer wieder Geld als Belohnung gegeben haben. Pro Vergewaltigung 5 bis 50 Euro. Bei einem Schuldspruch drohen dem Mann mehrere Jahre Haft. Aus dem Landgericht Landshut, Michaela Westermeier.
4: Stadt Landau aktuell.
6: Für viele in der Bergstadt ist es ein absolutes Reizthema, die Sanierung der Isarbrücke. Darum wollen die Verantwortlichen morgen zusammen mit der Baufirma einen genauen Einblick in die Arbeiten geben. Den Grund der Infoveranstaltung erklärt Thomas Ruhland, Abteilungsleiter vom staatlichen Bauamt Landshut, im Interview.
7: Damit die Anwohnerinnen und Anwohner verstehen, wie komplex diese Maßnahme ist, dass bei dieser Maßnahme sehr viele Arbeitsschritte nacheinander aufeinander aufbauen. Bedeutet, wenn ein Arbeitsschritt nicht wie geplant durchgeführt werden kann, dann verschiebt sich nicht nur dieser eine Arbeitsgang, sondern es entsteht eine Kettenreaktion und auch die anderen Arbeitsgänge verschieben sich.
6: Die Veranstaltung findet morgen von 17 bis 19 Uhr statt. Aus Landau, Daniel Falkiewicz.
4: Und jetzt maximal informiert über Deutschland und die Welt.
2: Der Führerschein soll ja günstiger werden. Heute will das Bundeskabinett die Reform dazu auf den Weg bringen. Fahrschulen sollen unter anderem mehr digitalen Unterricht anbieten und Simulatoren einsetzen können. Es ist ein Wettlauf gegen die Zeit. Nach dem Hauseinsturz in Görlitz fehlt von 3 Vermissten immer noch jede Spur. Die Helfer gehen davon aus, dass Verschüttete bis zu 72 Stunden unter solchen Trümmern überleben könnten. Das Haus war am Montag eingestürzt. Von wegen Tote Hose. Der Frontmann der Toten Hosen, Campino, ist mit 63 Jahren nochmal Vater geworden. Nicht nur zur Überraschung der Fans. Der Nachwuchs hat Campino auch erstmal kalt erwischt. Soweit unser News-Update. Mehr gibt's auf der Website und in der App.
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8: Heute ist der letzte Apriltag mit viel Grau, ein bisschen Regen und wenig Sonne. Morgen gibt's dann Maiwetter. Viel mehr Sonne als die vergangenen Tage und pünktlich zu den Ferien wird's dann frühsommerlich warm. Kurz zusammengefasst, 2 Monate April, einen Tag Mai, dann Juni.
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2: Und Berufsverkehr in Niederbayern. Emma, sag mal, kommen wir gut durch?
9: Ja, Matthias, es geht zwar teilweise etwas zäher voran, ist aber nichts Außergewöhnliches.
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9: Seid ihr an einem Blitzer vorbeigekommen? Die könnt ihr uns immer direkt ins Studio melden. An die 0800 14 15 800. Gute Fahrt euch!
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0: 11:08. Dieser Foodtrend aus London schwappt gerade zu uns rüber.
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0: Und zwar geht's um frittierte Gnocchi oder Knocchi, wie viele sagen, ne? Vielen Italienern fällt da jetzt erstmal das Glas Chianti aus der Hand, oder?
2: Was erlaube? Frittierte Gnocchi.
0: Soll ein ziemlich geiler Scheiß sein, dass es in London mittlerweile sogar einige Läden dafür gibt, die nur das verkaufen. Total krass. Und jetzt kommt's, gibt's in herzhaft mit Fisch, Salami oder auch Salat und auch in süß. Also da ist dann zum Beispiel noch so ein bisschen Schokosoße drauf oder als Topping auch Sahne und so bunte Dekostreusel.
2: Wer es mag.
0: Richtig gut. Könnt ihr auch zu Hause mal ausprobieren. Fertige Gnocchi aus der Packung zum Beispiel im Airfryer frittieren, nach Lust und Laune kombinieren und genießen.
3: Ich habe fertig.
0: Genau. Frische Trends, so wie den, jeden Morgen um diese Zeit hier bei Radio Galaxy.

0: 8.21 Uhr. Hier ist Radio Galaxy mit Dippy und Marvin. Guten Morgen.
1: Guten Morgen.
0: In Nürnberg läuft gerade ein richtig starkes Sportprojekt, die Specials der Hockeygesellschaft Nürnberg. Und es ist ein Hockeyteam für Menschen mit geistiger Beeinträchtigung. Und ein super Beispiel dafür, wie gut Inklusion im Sport wirklich funktionieren kann.
1: Cool.
0: Seit knapp 2 Jahren wird da gemeinsam trainiert. Viele hatten vorher noch nie einen Hockeyschläger in der Hand, sind da aber einfach mal richtig reingestolpert und dann auch dabei geblieben. Gecoacht wird das Ganze von Cornelia Schickedanz. Ihre Message ist klar, Sport ist für alle da und Punkt. Keine
1: so
0: Diskussion.
1: Ja.
0: Und fürs Team läuft es auch richtig rund. Bei den Special Olympics im Saarland zählen die Nürnberger sogar zu den Favoriten.
1: Jawohl, holt das Ding!
0: Ja, für ein Team, das es erst seit 2 Jahren gibt, ist es schon echt beeindruckend, muss man sagen. Also Hut ab, liebe Specials.
1: Grüße gehen raus!
0: Ja, Grüße gehen raus zu euch. Weiter so, richtig gut. Habt einen schönen Start in diesen Mittwochmorgen. Hier ist Radio Galaxy.

0: 8.28 Uhr.
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11: Ich bin Fabian Schaffer. Guten Morgen. Die Bundesregierung will heute eine Führerscheinreform auf den Weg bringen. Bei den Plänen von Verkehrsminister Schnieder geht es vor allem darum, dass die Fahrerlaubnis günstiger werden soll. Dafür sollen die Fahrschulen unter anderem mehr digitalen Unterricht anbieten und Simulatoren einsetzen können. Vorgesehen sind auch neue Regeln zu Sonderfahrten sowie theoretischen und praktischen Prüfungen. Ein mit dem Ebola-Virus infizierter US-Amerikaner wird auf einer Spezialstation der Berliner Charité versorgt. Der Mann hatte sich in der Demokratischen Republik Kongo angesteckt. Weil der Flug nach Deutschland kürzer ist, baten die US-Behörden um entsprechende Hilfe. Fiona Reinert berichtet.
12: Die Sonderisolierstation der Charité sei die größte Einrichtung dieser Art in Deutschland und auf solche Fälle bestens vorbereitet, heißt es. Zweimal im Monat trainiere das Personal für solche Notfälle. Auf der Station könne die Klinik den Patienten vollständig isoliert behandeln. Laut Gesundheitsministerium werde der Patient jetzt genauestens untersucht. Unterstützen soll dabei auch das nahegelegene Robert-Koch-Institut.
11: Bayerns Umweltminister Glauber sieht trotz der Kritik am Klimaschutz des Bundes keinen Handlungsbedarf für Bayern. Der Freistaat liege mit 6,1 Tonnen Treibhausgasemissionen pro Einwohner deutlich unter dem Bundesdurchschnitt von 7,8 Tonnen. Allerdings hat Bayern seine Klimaschutzziele zuletzt aufgeweicht.

0: Klimaneutralität soll jetzt erst 2045 erreicht werden, nicht mehr 2040. Schlechte Nachricht für Thailand-Urlauber. Das Land schränkt die visafreie Einreise für Touristen wieder ein. Das Kabinett hat beschlossen, die erst 2024 eingeführte 60-Tage-Regelung wieder abzuschaffen. Künftig dürfen Besucher aus Deutschland, Österreich und der Schweiz wieder nur noch 30 Tage ohne Visum bleiben.
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2: Heute ist der letzte Apriltag mit viel Grau, ein bisschen Regen und wenig Sonne. Morgen gibt's dann Maiwetter. Viel mehr Sonne als die vergangenen Tage und pünktlich zu den Ferien wird's dann frühsommerlich warm. Kurz zusammengefasst, 2 Monate April, einen Tag Mai, dann Juni.
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4: Und irgendwelche Hindernisse im Berufsverkehr? Emma, du weißt Bescheid.
5: Ja, hier und da kann es schon etwas länger dauern. Im Großen und Ganzen läuft's aber.
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5: Wo gerade geblitzt wird, das könnt ihr uns sagen mit einer Nachricht an die 0800 14 15 800.
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0: bin mir ganz sicher, über diese Meldung wird heute bei vielen in der Arbeit oder in der Uni gesprochen werden. Hier ist Radio Galaxy, guten Morgen. Campino von den Toten Hosen ist nochmal Papa geworden und zwar mit 63.
1: Ui!
0: Die Überraschung hat der Hosenfrontmann jetzt selbst bei einer Filmpremiere rausgehauen. Eigentlich hatte er schon den Plan, bisschen ruhiger machen, Richtung Rente gehen. Ja, daraus wird jetzt erstmal nichts. Statt Sofa und Entspannung heißt beim Campino jetzt dann wieder Spielzeugautos über den Teppich schieben. Ne?
1: Ich habe auch schon den Tipp, wie das Baby vielleicht heißen wird.
0: Oh Gott, oh Gott. Campino wird mit 63 nochmal Vater. Was halten wir davon? Okay oder ist das echt zu alt?
1: Ich finde es okay. Ist ja Punkrocker auch, also von daher, da geht doch vieles.
0: Ja, lass mal eure Meinung da. Würde mich echt mal interessieren. 0800 007 0076. Ich kann mir vorstellen, bei Campino zu Hause gibt es auch keine Babygläschen, sondern stattdessen...
1: Schinken!
0: Jawohl! Also, manchmal schreibt das Leben einfach die verrücktesten Geschichten. Ne?
1: Stimmt.
0: Oder wie man in dem Fall auch sagen kann, von wegen tote Hose. Da ist jetzt nochmal richtig Action. Schönen Morgen euch! Hier ist Radio Galaxy mit dem

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0: Also ich finde, die Zündschnur ist heute Morgen schon wirklich kurz bei dem Thema. Hier ist Radio Galaxy. Guten Morgen. Dippi und Marvin hier. Ich reg mich wirklich auf. Stellt euch mal folgende Situation vor. Ihr seid wandern im Wald, hatte ich letztes Wochenende. Und dann kommt euch jemand entgegen. Und da ist sonst niemand, außer du und diese Person. Dann grüßt man sich doch und sagt Servus, Hallo oder Grüß Gott. Ja, je nachdem, ob das jetzt ein älterer Mensch ist, dann sage ich zum Beispiel eben auch Grüß Gott. Aber du bist anderer Meinung.
1: Ja, völlig anderer Meinung. Und meine Begründung ist, wenn ich in den Supermarkt reingehe oder aus dem Bus hier aussteige und da sage ich doch auch nicht zu jedem, hallo, grüß Gott, servus, ja, bin der Marvin. Oder wenn ich ins Schwimmbad gehe, in der Umkleide, hallo, ja, das ist, da unten ist der kleine Marvin, hier ist der große Marvin.
0: Ja,
1: sorry.
0: Ja, aber das kannst
1: muss ich
0: auch
1: doch
0: nicht
1: jeden grüßen.
0: Nein, der Vergleich hinkt total.
1: Und ich weiß doch gar nicht, wer da im Wald rumstreunt. Überall werden Menschen gesucht und überall verschwinden auch Menschen. Drum nicht ansprechen.
0: Das kannst du doch überhaupt nicht vergleichen. 0800 007 0076, Anruf oder WhatsApp zu uns. Wie denkt ihr drüber? Robert, erzähl mal deine Meinung.
2: Es kommt immer darauf an, wie man selber drauf ist und in welcher Situation man ist.
0: Was?
2: In der Innenstadt würde ich auch niemanden grüßen.
1: Siehst du?
2: Außer ich kenne ihn.
0: Ja,
2: aber im Wald ist es was anderes.
0: Ja.
2: Denn das ist einfach eine Höflichkeitsform.
0: Ja, absolut. Flo, was sagst du?
3: Natürlich grüßt man sich als Wanderer.
0: Ha.
3: Ich finde, das ist eigentlich eine freundliche Geste. Und
0: Richtig. Zweitens,
3: warum grüßen sich die Motorradfahrer?
0: Ja,
3: das ist doch
0: ja,
3: genau das Gleiche. Die kennen sich auch nicht. Also der Vergleich von Dibi hinkt wirklich.
0: So, rüber in Leitung 2. Theresa ist dran. Guten Morgen.
4: Guten Morgen. Also ich bin nicht im Dibi seiner Ansicht. Wenn ich jetzt zum Beispiel im Wald bin, natürlich grüße ich den einzigen Menschen, den ich da sehe. Einfach als Servus oder Grüß Gott, kommt aufs Alter an, ne? Ich gehe jetzt nicht durch die Fußgängerzone und sage zu allen, hallo, wie schön, dass es Sie gibt.
0: Eben. Nein,
4: dafür hat man keine Zeit. Aber wenn man einen Menschen begegnet, dann kann man doch mal hallo sagen.
1: Ja, aber die Logik erschließt sich mir nicht, die dahinter ist. Und du weißt ja gar nicht, wer dir da entgegenkommt. Vielleicht ist derjenige gefährlich, wird gesucht, per Haftbefehl, keine Ahnung. Der hat vielleicht schon 3 Bier, der checkt das gar nicht mehr.
0: Aber das ist doch Quatsch, das könnte der doch von dir auch denken.
4: Wenn du 3 Bier hast, dann hast du nichts Erlebnis und kannst mit dem unterhalten.

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14: Mit Matthias Löw. Mach mit, tauch auf. So nennt der Freistaat Bayern sein Schwimmförderprogramm. Jedes Vorschulkind bekommt einen 50-Euro Schwimmkursgutschein. Aber warum eigentlich? Anna Magdalena Haskerl vom Bayerischen Innenministerium sagte uns im Interview:
15: Dass Kinder schwimmen können, ist zur Vorbeugung von Unfällen und für die persönliche Sicherheit wichtig. Deshalb ist Schwimmen auch in allen Schularten in Bayern ein fester Bestandteil des Sportunterrichts. Als in Corona-Zeiten die Bäder geschlossen wurden und auch Einschränkungen im Sportunterricht aufkamen, hat die bayerische Staatsregierung im Schuljahr 2021/22 Mach mit, tauch auf aufgelegt, um Kinder dabei zu unterstützen, sicher schwimmen zu lernen.
14: Über 15.000 Gutscheine sind alleine bei uns in Niederbayern eingelöst worden. Mehr werden es nicht mehr, denn das Schwimmförderprogramm endet nämlich in diesem Jahr.
16: Der Blick in die Regionen mit unseren Niederbayern-Reportern. Stadt Eggenfelden aktuell.
17: Großeinsatz für die Polizei hier in der Stadt. Am Busbahnhof gehen mehrere Jugendgruppen aufeinander los. Mit Schlägen, Tritten und Pfefferspray. Erst mit der Unterstützung von Kollegen aus anderen Städten kann die Polizei Eggenfelden die Lage unter Kontrolle bringen. Bei der Schlägerei werden 4 Menschen leicht verletzt. Jugendgruppen kommen aus den Landkreisen Rottal-Inn und Mühldorf. Und warum die Prügelei? Das ist noch nicht bekannt. Aus Eggenfelden, Petra Jakobs.
18: Landkreis Landshut, aktuell.
19: Es ist nicht nur Bulldog-Fahren. Wer Landwirt werden will, der braucht eine ordentliche Ausbildung. Besonders gut vorbereitet werden Nachwuchsbauern gleich an 6 Betrieben in Bayern. Sie werden auch von Landwirtschaftsministerin Kaniba ausgezeichnet mit dem Staatsehrenpreis. Unter den Top-Ausbildern ist auch ein Hof aus dem Landkreis Landshut. Welcher genau, erfahren wir heute bei der Preisverleihung in München. Aus Landshut, Daria Felsner.
18: Und jetzt maximal informiert über Deutschland und die Welt.
14: Reparieren statt wegwerfen, das ist heute Thema im Bundestag. Der berät über ein Gesetz zum Recht auf Reparatur. Mit der geplanten Reform soll eine EU-Richtlinie in nationales Recht umgesetzt werden. Das heißt, Waschmaschinen, Geschirrspüler oder Drucker müssen künftig so gebaut werden, dass die Reparatur ohne Probleme möglich ist. Die Tabaksteuer wird erhöht und wohin fließt das Geld? Hoffentlich in das Gesundheitswesen, das will der Sucht- und Drogenbeauftragte Hendrik Streeck. Seiner Meinung nach dürfen die Einnahmen nicht zum Stopfen von Haushaltslöchern genutzt werden. Das Zollabkommen zwischen der Europäischen Union und den USA kann umgesetzt werden. Nach monatelangen Verhandlungen hat die EU den Weg dafür freigemacht. Das heißt, in der Nacht haben sich die Vertreter darauf geeinigt, europäische Zölle auf Industriewaren aus den USA abzuschaffen. Soweit unser News-Update. Mehr gibt's auf der Website und in der App.
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2: Durchhalten. Noch einmal haben wir einen überwiegend grauen Tag vor uns. Immer wieder Regen, ganz wenig Sonne. Morgen. Da geht's dann aufwärts. Morgen kommt die Sonne durch und der Trend geht zum Frühling, aber Vollgas.
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14: Und Emma checkt für uns, wie es aktuell auf den Straßen ausschaut.
20: Sehr gut schaut's aus. Ihr habt freie Fahrt.
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20: Blitzer sind uns gerade keine gemeldet. Wenn ihr was seht, dann gebt uns gern Bescheid mit einer WhatsApp an die 0800 14 15 800. Gute Fahrt euch.
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Leute, blast schon mal die Luftmatratze auf. Ein mega Sommerwochenende steht uns bevor. Hier ist Radio Galaxy mit Marvin. Guten Morgen. Bis zu 30 Grad an Pfingsten. Das ist perfekt, um endlich mal ins Freibad oder an den Badesee zu gehen. Vielleicht geht's für den einen oder anderen von euch sogar in den Urlaub Richtung Gardasee. Genießt die Zeit, auch wenn es heute noch nicht so schön ist. Wir starten schon mal die Vorfreude, oder? Habt uns immer mit dabei. Mit der kostenlosen Radio Galaxy App gibt's die besten aktuellen Hits auch to go. So wie den hier. Das ist der Mega-Erfolg von Taylor Swift, Opalite, jetzt auf Radio Galaxy.

0: Diese Umfrage könnte heute Morgen bei vielen Paaren für Zündstoff am Frühstückstisch sorgen. Oh, hier ist Radio Galaxy. Zündeln wir mal ein bisschen. Laut einer Studie einer Unternehmensberatung sucht rund jeder Zweite auf Betriebssommerfesten ein sexuelles Abenteuer oder einen neuen Partner.
1: Oh Gott, wir haben ja auch bald wieder Sommerfest. Wer sucht jetzt einen neuen Partner, du oder ich?
0: Ja.
1: Wenn sie der Zweite ist.
0: Ich nicht.
1: Oh Gott.
0: Gerade mal 11% der Befragten geht es um andere Dinge wie Teamgeist stärken oder Kontakte pflegen. Alle anderen wollen nur...
1: Vor allem, weißt du, was da lustig ist? Ich habe gestern mit unserem Chef da auch drüber gesprochen.
0: Ja.
1: Ich habe gesagt, hey, hast du schon gehört? Jeder Zweite sucht Sex auf dem Firmensommerfest. Weißt du, was er gesagt hat?
0: Ja.
1: Wieso jeder Zweite? Wir waren

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14: Mit Matthias Löw. Sie verkaufen uns Lebensmittel, Kleidung oder Möbel und wollen dafür natürlich auch ordentlich bezahlt werden. Die Beschäftigten im Einzel- und Großhandel. In den laufenden Tarifverhandlungen kommen Gewerkschaft und Arbeitgeber aber noch nicht auf einen Nenner. Deswegen ruft die Gewerkschaft Verdi morgen zum Warnstreik auf. Was erwartet uns? Monika Linzmeier von Verdi Niederbayern.
15: Geht ehrlich gesagt mal davon aus, dass keine Läden geschlossen werden. Aber es wird sicherlich zu Verzögerungen kommen an den Bedientheken, Kasse und vielleicht auch zu Lieferengpässen an die Märkte, weil wir ja den Großhandel mit bestreiten.
14: Die Gewerkschaft fordert eine Lohnerhöhung von 7%. Die Arbeitgeber bieten erstmal ab November 2% mehr Lohn an.
16: Der Blick in die Regionen mit unseren Niederbayern-Reportern. Neues aus dem Landgericht.
17: In Landshut beginnt heute ein Prozess, der mehr als perfide ist. Es geht um Kindesmissbrauch. Angeklagt ist ein Mann aus Oberbayern. Er soll sich über mehrere Jahre hinweg am Kind einer Bekannten vergangen haben. Mindestens 5-mal passt er auf das Mädchen auf und vergewaltigt es dabei, so die Anklage. Damit die Kleine nichts verrät, soll ihr der Verdächtige immer wieder Geld als Belohnung gegeben haben. Pro Vergewaltigung 5 bis 50 Euro. Bei einem Schuldspruch drohen dem Mann mehrere Jahre Haft. Aus dem Landgericht Landshut, Michaela Westermeier.
16: Natur und Umwelt.
18: Ein flauschiger Pullover wird im Tierpark Abensberg gerade zur Känguru-Kinderstube. Tierparkchefin Nicole trägt das kleine Känguru-Mädchen Ellie rund um die Uhr in ihrer Bauchtasche mit sich herum. Denn die Mutter des Kängurus ist wegen schwerer Krankheit eingeschläfert worden. Darum hat Nicole die Rolle der Ersatzmama übernommen. Alle 3 Stunden gibt's das Fläschchen. Und beim Einkaufen im Büro oder bei der Arbeit im Tierpark, das Känguru-Kind Ellie ist immer mit dabei. Im Spätsommer soll es dann zurück zu seiner Gruppe im Tierpark ziehen. Aus Abensberg, Tabea Mann.
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1: Seit gestern kann die Förderung für E-Autos beantragt werden, aber auch schon jetzt sind jede Menge Elektrofahrzeuge bei uns unterwegs. Der deutsche E-Automarkt ist der größte in Europa. Im vergangenen Jahr sind die Verkaufszahlen um 50% gestiegen. Das Bundeskabinett berät heute über den Ausbau des Zivilschutzes. Bis 2029 sollen 10 Milliarden Euro investiert werden. Damit soll Deutschland besser auf Anschläge und den Kriegsfall vorbereitet werden. In Kalifornien kämpfen hunderte Feuerwehrleute gegen mehrere Waldbrände. Mittlerweile zeigt der Großeinsatz erste Erfolge. Aber wegen der Brände sind in dem US-Bundesstaat immer noch tausende Menschen aus ihren Häusern evakuiert. Soweit unser News-Update. Mehr gibt's auf der Website und in der App.
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3: Nass und grau. Ganz, ganz selten schaut nachmittags die Sonne durch, aber immerhin 21 Grad. Die Tendenz ist klar, es geht Richtung Frühling. Morgen dann deutlich mehr, da kommt nämlich Sonne dazu. Ändert erstmal nichts an der Temperatur, aber das Thermometer zieht bald nach.
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1: Und kommen wir gut voran oder dauert's irgendwo länger? Emma, schieß los.
5: Wir kommen sehr gut durch, wir haben keine Meldungen.
6: Blitzer.
5: Wir haben gerade keine Blitzer für euch, aber wenn ihr an einem vorbeikommt, dann meldet euch gern unter der 0800 14 15 800.
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1: Hier ist Radio Galaxy. Guten Morgen. Jetzt wird gequizt beim großen Galaxy Produkteraten. Dippy liest eine Produktbewertung aus dem Internet vor. Alle da draußen können mitraten, was es ist. Und es ist heute ein bisschen wild, muss ich sagen.
2: Ja, aber ist auch gar nicht so schwer. Dank Akku super leicht und ungebunden, diesem zarten Ding, sieht man die Kraft gar nicht an. Marschierte einfach nur so durch, sodass ich mit meiner Frau sogar noch ein Tässchen Kaffee trinken konnte. Ein Öl nicht vergessen.
3: Das ist der Pro-Tipp am Ende.
2: Du hast gesagt.
1: Ich hab gesagt, es klingt ein bisschen wie ein. Also,
2: ja?
1: Nach Sexspielzeug oder Staubsaugerroboter, ich weiß es nicht.
2: Ich weiß nicht, was du für Sexspielzeuge zu Hause hast, von daher falsch. Und Saugroboter ist. Leider auch falsch.
1: 0800 007 0076. Anruf oder WhatsApp zu uns ins Galaxy-Studio. Claudia, was glaubst denn du?
4: Vielleicht zum Backen irgendwas? Zum Backen. Einölen. Aber was ölt man denn ein? Eine Pfanne? Irgendwas? Ja. Weiß ich nicht, zum Brotbacken? Fleischbrötzeln, Grillfleisch?
1: Ja,
2: aber eine Pfanne mit Akku? Naja,
1: keine
2: schwierig.
1: Ahnung. Gibt nichts, was es nicht gibt.
2: Und zartes Ding. Also leider falsch, aber danke fürs Mitmachen und gute Idee.
1: Sabrina?
5: Vielleicht so ein Staubsauger. Akku und viel Power, da denke ich gleich selber an meinen Staubsauger.
1: Ja, er muss ja kein Roboter sein, genau.
2: Ist auch falsch.
1: Okay, gut. Also ja.
2: Nee. Dank Akku, super leicht und ungebunden, diesem zarten Ding sieht man die Kraft gar nicht an, marschierte einfach nur so durch, sodass ich mit meiner Frau sogar noch ein Tässchen Kaffee trinken konnte. Ein Öl nicht vergessen.
1: Wischroboter.
2: Und das ist auch kein Wischroboter, es ist ein Mähroboter.
1: Ein Mähroboter.
2: Und bei einem Mähroboter ist wichtig, dass man diese Schneidewerkzeuge, damit die auch schön schneiden, das Gras schneiden, einölt.
1: Ah, okay. Ja, ich habe keinen Garten. Sorry, da bin ich jetzt nicht drauf gekommen.
2: Ja, das ist aber jetzt auch nur eine schwache Ausrede.
1: Ein Mähroboter. Ach, schön. Wahnsinn, was du immer aus dem Netz rausfischst, ey. 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

0: Dieser Foodtrend aus London schwappt gerade zu uns rüber.
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0: Und zwar geht's um frittierte Gnocchi oder Knocchi, wie viele sagen, ne? Vielen Italienern fällt da jetzt erstmal das Glas Chianti aus der Hand, oder?
2: Was erlaube. Frittierte Gnocchi.
0: Soll ein ziemlich geiler Scheiß sein, dass es in London mittlerweile sogar einige Läden dafür gibt, die nur das verkaufen. Total krass. Und jetzt kommt's, gibt's in Herzhaft mit Fisch, Salami oder auch Salat und auch in Süß. Also da ist dann zum Beispiel noch so ein bisschen Schokosauce drauf. Oder als Topping auch Sahne und so bunte Dekostreusel.
2: Mhm. Wer es mag.
0: Richtig gut. Könnt ihr auch zu Hause mal ausprobieren. Fertige Gnocchi aus der Packung zum Beispiel im Airfryer frittieren, nach Lust und Laune kombinieren und genießen.
3: Ich habe fertig.
0: Genau. Frische Trends, so wie den, jeden Morgen um diese Zeit.

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2: Mit Matthias Löw. Es brummt und summt in Niederbayern. Jetzt im Frühling erobern die Bienen unsere Gärten, wenn es da genug Nahrung gibt. Wir können den Tierchen aber ohne großen Aufwand helfen. Heute am Welttag der Biene hat Rochus Gold vom Imkerbezirksverband Niederbayern ein paar Tipps.
3: Wenn was mit Biomasse sozusagen rumliegt, ob das Laub ist, ob das Gras ist, ob das Holz ist, Sand, dann finden sich alle Insekten und auch die Wildbienen was. Und für die Honigbienen sind es natürlich die Obstbäume, aber auch die ganzen Kräuter. Ob das ein Lavendel ist, ob das ein Rosmarin ist. Alles das macht sich schön im Garten und den Bienen schmeckt's.
2: Generell hat das Interesse an Bienen in den vergangenen Jahren zugenommen. Es gibt immer mehr Imker bei uns in Niederbayern.
0: Der Blick in die Regionen mit unseren Niederbayern-Reportern. 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
4: Gleich drei Kommunen reiben sich hier die Hände. Sie räumen heuer bei der Bayerischen Städtebauförderung ab. Über 3 Millionen Euro gehen in den Kreis Rottal-Inn, 2,7 davon nach Kirchdorf für die Sanierung des Wirtskati-Areals. Triftern bekommt knapp 500.000 Euro für die Sanierung der Alten Post. Und Bad Birnbach wird mit 90.000 Euro bedacht. Mit dem Geld finanziert der Markt ein Entwicklungskonzept und die Rahmenplanung für den Marktkern. Aus dem Landratsamt in Pfarrkirchen, Michael Wimmer.
0: Der Sport in der Region.
5: Das Schiff sinkt eine Liga nach unten, die Kapitänin bleibt aber am Steuer. Samira Winkler verlängert bei den Dingolfinger Dingos. Zuletzt kann das Volleyballteam die zweite Liga Pro nicht halten. Zur nächsten Saison treten die Dingos deswegen in der zweiten Volleyball-Bundesliga Süd an. Die 22-jährige Winkler bleibt ihrem Verein trotzdem treu, fürs Team eine Erleichterung. Von 3 Spielerinnen müssen sich die Dingos nämlich schon verabschieden. Aus der Sportredaktion, Lisa Grubb-Winkler.
0: Und jetzt maximal informiert über Deutschland und die Welt.
2: Seit gestern kann die Förderung für E-Autos beantragt werden, aber auch schon jetzt sind jede Menge Elektrofahrzeuge bei uns unterwegs. Der deutsche E-Automarkt ist der größte in Europa. Im vergangenen Jahr sind die Verkaufszahlen um 50% gestiegen. Das Bundeskabinett berät heute über den Ausbau des Zivilschutzes. Bis 2029 sollen 10 Milliarden Euro investiert werden. Damit soll Deutschland besser auf Anschläge und den Kriegsfall vorbereitet werden. In Kalifornien kämpfen hunderte Feuerwehrleute gegen mehrere Waldbrände. Mittlerweile zeigt der Großeinsatz erste Erfolge. Aber wegen der Brände sind in dem US-Bundesstaat immer noch tausende Menschen aus ihren Häusern evakuiert. Soweit unser News-Update. Mehr gibt's auf der Website und in der App.
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6: Die Wolken sind heute klar in der Überzahl, bei 17 bis 21 Grad. Ab und zu lassen sie die Sonne durch, bringen aber auch immer wieder Gewitter und Regen. Morgen, da kommt die Sonne etwas öfter durch die Wolken.
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2: Und ein Verkehrsupdate für den Mittwochvormittag gibt's jetzt von der Emma.
6: Keine Staus oder Unfälle, der Verkehr fließt.
1: Blitzer.
6: Wenn ihr irgendwo einen Blitzer stehen seht, dann ruft uns gern an unter der 0800 14 15 800. Gute und sichere Fahrt.
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Ihr seid bei Radio Galaxy. Hi. Bier aus Urin. Das soll das Bier der Zukunft werden. Also zumindest klingt die Headline schon mal ziemlich wild. Aber es ist anders, als ihr vielleicht jetzt erstmal denkt. Weil Wasser immer knapper wird, muss Bayern beim Thema Recycling nämlich gerade umdenken. Und an der TU München wird jetzt sogar ein Bier aus Gerein.

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0: Kurz vor 11, ihr seid bei Hitradio in 1. Die besten aktuellen Hits warten gleich auf euch mit unseren Top Girls. Holly Humberstone ist mit dabei, Katy Perry und die neue von Tiffany Ares gleich.
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14: Mit Matthias Löw. Diese Frage klingt erstmal nett. Wir hätten noch etwas Teer übrig, sollen wir Ihre Einfahrt teeren? Die Antwort darauf sollte lauten, nein, vielen Dank, denn es handelt sich meistens um eine Betrugsmasche. Solche Teerkolonnen sind auch in Niederbayern immer wieder unterwegs. Bernhard Huber von der Polizei Eckenfelden.
15: Problem an dieser Geschichte ist, dass die Arbeiten in der Regel ausgeführt werden, aber minderwertig ausgeführt werden, weil bei einer seriösen Straßenteerung etc. muss auch der Unterboden entsprechend bearbeitet werden. Das wird in der Regel nicht durchgeführt, sodass diese Arbeiten dann relativ schnell dann mit Mängeln behaftet sein, weil teilweise der Asphalt mangelhaft ist oder von minderer Qualität.
14: Sollten Betrüger bei uns klingeln, am besten sofort die Polizei verständigen. Ein Autokennzeichen kann den Beamten dann bei der Suche nach den Tätern helfen.
16: Der Blick in die Regionen mit unseren Niederbayern-Reportern. Landkreis Dingolfing-Landau, aktuell.
17: Wie wär's denn mit einer Karriere als Zombie, Vampir oder Monster? Läuft, denn für die Zeit rund um Halloween sucht der Bayernpark in Reisbach schon jetzt Gruselgestalten. Also Leute, die die Besucher mal so richtig schön erschrecken wollen. Dafür werden sie in aufwendige Kostüme gesteckt und bekommen ein Profi-Make-up. Das erste Erschrecker-Casting ist am übernächsten Samstag. Aus Reisbach, Martina Lesser.
16: Der Sport in der Region.
18: Mitte August tut eine Abkühlung bestimmt gut. EVL-Fans können da einen Abstecher ins Eisstadion am Gutenbergweg machen. Am 21. und 22. August laden die Landshuter zu einem Turnier ein. Neben dem EV Landshut spielen auch die Kölner Haie, die Krefeld-Pinguine und Vålerenga Oslo mit. Letzterer ist norwegischer Rekordmeister. Der genaue Turnierplan mit Spielzeiten steht noch nicht fest. Auch ist noch unklar, ab wann es die Tickets zu kaufen gibt. Aus dem Eisstadion am Gutenbergweg, Michael Wimmer.
16: Und jetzt maximal informiert über Deutschland und die Welt.
14: Der Führerschein reißt ein Riesenloch in die Kasse. Bundesverkehrsminister Schnieder will den Führerschein darum günstiger machen.

0: Heute will das Kabinett die Reform dazu auf den Weg bringen. Fahrschulen sollen unter anderem mehr digitalen Unterricht anbieten und Simulatoren einsetzen können. Von wegen Sport ist Mord. Umgekehrt wird ein Schuh draus. Eine neue Studie zeigt, um das Herz-Kreislauf-System vor Krankheiten zu schützen, ist wohl mehr Bewegung nötig als bis jetzt angenommen. Laut einer neuen Studie sind es bis zu 10 Stunden pro Woche. Morgen gibt Bundestrainer Julian Nagelsmann den Kader für die Fußball-WM bekannt. Aber schon jetzt sickern Namen durch. Dass Manuel Neuer dabei ist, wissen wir schon. Aber auch Lennart Kahl vom FC Bayern soll bei der Fußball-Weltmeisterschaft mit dabei sein. Soweit unser News-Update. Mehr gibt's auf der Website und in der App.
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2: Heute großes Wirrwarr. Dicke Wolken und Regen bei um die 21 Grad. Nachmittag dann etwas Sonne, aber auch immer wieder kräftige Gewitter. Morgen ein Sonne-Wolken-Mix. Regen gibt's nur noch vereinzelt. Und so wie es jetzt im Moment ausschaut, kommt dann Freitag wirklich der Frühling zurück. Und zwar mit Vollgas.
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0: Und was gerade auf den Straßen los ist, Emma, du hast die Infos.
2: Absolut richtig. Und von hier gibt's gerade nichts zu melden.
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2: Habt ihr Blitzer gesehen? Dann klingelt einfach durch unter der 0800 14 15 800.
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0: Ihr seid bei Radio Galaxy. Hi, und jetzt ein Song, der ein absoluter Überraschungserfolg war. Letztes Jahr schon rausgekommen, er ist dieses Jahr so richtig viral steil gegangen durch TikTok. Also haben wir es mal wieder. Stellt euch mal vor, es gäbe kein Social Media, dann hätten wir alle zwar viel mehr Zeit, aber auch weniger Lieblingssongs, würde ich mal sagen. Hier ist Raindance, Dave and Tams, die besten aktuellen Hits auf Radio Galaxy.
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1: Kaffeepäuschen, Schichtwechsel oder die nächste Runde Mails. Wir sind bei euch bei der Arbeit mit den besten aktuellen Hits auf Radio Galaxy. Alex Warren beweist, dass er kein One-Hit-Wonder ist. Fever Dream, richtig cool geworden. Ray Dalton ist mit dabei. Und Sarah Larson, die dieses Jahr karrieretechnisch nochmal einen draufsetzt. Gibt's gleich für euch.
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4: Mit Matthias Löw. Mehr Tempo, das fordert die niederbayerische Wirtschaft von der Politik, vor allem beim Thema Entlastung. Bei einem Unternehmertreffen der IHK wird Klartext gesprochen. Thomas Graupe von der IHK Niederbayern sagte uns:
5: Was die Regierung an Investitionsprogrammen aufgelegt hat, beispielsweise in der Infrastruktur, das kommt leider in der Breite der Wirtschaft offensichtlich nicht an. Und was an echten Strukturreformen für Wirtschaftswachstum und Wettbewerbsfähigkeit angekündigt wurde, das steckt weiter im politischen Prozess fest.
4: Bei dem Treffen ist auch Bundeslandwirtschaftsminister Alois Rainer dabei. Er sagt, dass viele Probleme der deutschen Wirtschaft hausgemacht sind, vor allem bei der Bürokratie.
6: Der Blick in die Regionen mit unseren Niederbayern-Reportern. Neues aus dem niederbayerischen Bäderdreieck.
7: Gemeinsam sind wir stark. Das ist das Motto der niederbayerischen Thermen Bad Birnbach, Bad Füssing, Bad Griesbach und Bad Gögging. Sie treten jetzt mit einer neuen Qualitätsmarke auf. Deine Energiequelle, die Gesundheitsthermen. Alle Beteiligten wie Kommunen oder Hotellerie sollen noch besser an einem Strang ziehen. Und die Marke soll auch aus dem Minus helfen. Bezirkstagsvizepräsident Thomas Pröckl kennt die Gründe für die roten Zahlen.
8: Das sind im Wesentlichen die Umstellung auf erneuerbare Energien. Das kostet Geld, das sind Personalkosten und das sind einfach Investitionen, die getätigt werden müssen in Thermen, die seit Jahrzehnten bestehen, wo man einfach Gebäude neu errichten muss, wo man in die Technik investieren muss. Und das führt dann natürlich trotz teilweise steigender Besucherzahlen zu einem erhöhten Defizit.
7: Langfristig solle die Qualitätsmarke die Zukunftsfähigkeit unserer Thermen sichern. Aus Bad Birnbach, Alexander Kramer.
6: Natur und Umwelt.
9: Ein flauschiger Pullover wird im Tierpark Abensberg gerade zur Känguru-Kinderstube. Tierparkchefin Nicole trägt das kleine Känguru-Mädchen Ellie rund um die Uhr in ihrer Bauchtasche mit sich herum. Denn die Mutter des Kängurus ist wegen schwerer Krankheit eingeschläfert worden. Darum hat Nicole die Rolle der Ersatzmama übernommen. Alle 3 Stunden gibt's das Fläschchen. Und beim Einkaufen im Büro oder bei der Arbeit im Tierpark, das Känguru-Kind Ellie ist immer mit dabei. Im Spätsommer soll es dann zurück zu seiner Gruppe im Tierpark ziehen. Aus Abensberg, Tabea Mann.
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4: Der Führerschein reißt ein Riesenloch in die Kasse. Bundesverkehrsminister Schnieder will den Führerschein darum günstiger machen. Heute will das Kabinett die Reform dazu auf den Weg bringen. Fahrschulen sollen unter anderem mehr digitalen Unterricht anbieten und Simulatoren einsetzen können. Von wegen Sport ist Mord. Umgekehrt wird ein Schuh draus. Eine neue Studie zeigt, um das Herz-Kreislauf-System vor Krankheiten zu schützen, ist wohl mehr Bewegung nötig als bis jetzt angenommen. Laut einer neuen Studie sind es bis zu 10 Stunden pro Woche. Morgen gibt Bundestrainer Julian Nagelsmann den Kader für die Fußball-WM bekannt. Aber schon jetzt sickern Namen durch. Dass Manuel Neuer dabei ist, wissen wir schon. Aber auch Lennart Kahl vom FC Bayern soll bei der Fußball-Weltmeisterschaft mit dabei sein. Soweit unser News-Update. Mehr gibt's auf der Website und in der App.
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10: Die Wolken sind heute klar in der Überzahl, bei 17 bis 21 Grad. Ab und zu lassen sie die Sonne durch, bringen aber auch immer wieder Gewitter und Regen. Morgen, da kommt die Sonne etwas öfter durch die Wolken.
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4: Und Emma Schmieder weiß, ob wir aktuell freie Fahrt haben.
10: Richtig, und das ist ein klares Ja.
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10: Wo gerade geblitzt wird, könnt ihr uns sagen. Mit einer Nachricht an die 0800 14 15 800. Gute Fahrt euch.
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Ihr seid bei Radio Galaxy High und heute wird ein kleines, flauschiges Lebewesen gefeiert, was tatsächlich für ein Drittel unseres Essens zuständig ist, also hängt indirekt davon ab, was tanzt, um sich gegenseitig zu verständigen und was sich tatsächlich Gesichter merken kann, fast wie so ein Mini-Gesichtsscanner, habe ich auch nicht gewusst. Es ist die Biene. Heute ist internationaler Bienentag. Ohne Bienen wären tatsächlich 30-40% der Supermarktregale leer. Das ist krass, oder? Und dabei produziert eine Biene in ihrem ganzen Leben nur ca. 1/12 Teelöffel Honig. Im ganzen Leben. Also, falls ihr euch heute einen Riesenlöffel Honig in den Tee packt, wisst ihr Bescheid, wie viele Honigbienen dafür gearbeitet haben.

0: Euer Countdown in Richtung wohlverdiente Mittagspause. Ihr seid bei Radio Galaxy. Die besten aktuellen Hits gleich für euch mit Songs, die einfach ein richtig gutes Gefühl machen. Kamrad und Hackerself gibt's gleich für euch. Loi ist mit dabei. David Guetta darf nicht fehlen. Und Sam Smith gleich für euch.
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4: Mit Matthias Löw. Es brummt und summt in Niederbayern. Jetzt im Frühling erobern die Bienen unsere Gärten, wenn es da genug Nahrung gibt. Wir können den Tierchen aber ohne großen Aufwand helfen. Heute am Welttag der Biene hat Rochus Gold vom Imkerbezirksverband Niederbayern ein paar Tipps.
5: Wenn was mit Biomasse sozusagen rumliegt, ob das Laub ist, ob das Gras ist, ob das Holz ist, Sand, dann finden sich alle Insekten und auch die Wildbienen was. Und für die Honigbienen sind es natürlich die Obstbäume, aber auch die ganzen Kräuter. Ob das ein Lavendel ist, ob das ein Rosmarin ist. Alles das macht sich schön im Garten und den Bienen schmeckt's.
4: Generell hat das Interesse an Bienen in den vergangenen Jahren zugenommen. Es gibt immer mehr Imker bei uns in Niederbayern.
2: Der Blick in die Regionen mit unseren Niederbayern-Reportern. Stadt Landau aktuell.
6: Für viele in der Bergstadt ist es ein absolutes Reizthema, die Sanierung der Isarbrücke. Darum wollen die Verantwortlichen morgen zusammen mit der Baufirma einen genauen Einblick in die Arbeiten geben. Den Grund der Infoveranstaltung erklärt Thomas Ruhland, Abteilungsleiter vom staatlichen Bauamt Landshut, im Interview.
7: Damit die Anwohnerinnen und Anwohner verstehen, wie komplex diese Maßnahme ist, dass bei dieser Maßnahme sehr viele Arbeitsschritte nacheinander aufeinander aufbauen. Bedeutet, wenn ein Arbeitsschritt nicht wie geplant durchgeführt werden kann, dann verschiebt sich nicht nur dieser eine Arbeitsgang, sondern es entsteht eine Kettenreaktion und auch die anderen Arbeitsgänge verschieben sich.
6: Die Veranstaltung findet morgen von 17 bis 19 Uhr statt. Aus Landau, Daniel Falkiewicz.
2: Landkreis Rottal-Inn aktuell.
8: Gleich drei Kommunen reiben sich hier die Hände. Sie räumen heuer bei der Bayerischen Städtebauförderung ab. Über 3 Millionen Euro gehen in den Kreis Rottal-Inn, 2,7 davon nach Kirchdorf für die Sanierung des Wirtskati-Areals. Triftern bekommt knapp 500.000 Euro für die Sanierung der Alten Post und Bad Birnbach wird mit 90.000 Euro bedacht. Mit dem Geld finanziert der Markt ein Entwicklungskonzept und die Rahmenplanung für den Marktkern. Aus dem Landratsamt in Pfarrkirchen, Michael Wimmer.
2: Und jetzt maximal informiert über Deutschland und die Welt.
4: Bahnkunden sind ja Verspätungen gewohnt. Aber es soll besser werden. Bundesverkehrsminister Schnieder ist Optimist und hofft, dass die Deutsche Bahn in diesem Jahr ihr Ziel von mehr als 60% Pünktlichkeit im Fernverkehr erreicht. Seit gestern kann ja die Förderung für E-Autos beantragt werden, aber auch schon jetzt sind jede Menge Elektrofahrzeuge bei uns unterwegs. Im vergangenen Jahr sind die Verkaufszahlen in Deutschland um 50% gestiegen. Das heißt, der deutsche E-Automarkt ist der größte in Europa. Reparieren statt wegschmeißen, das ist heute Thema im Bundestag. Der berät über ein Gesetz zum Recht auf Reparatur. Das heißt, Waschmaschinen, Geschirrspüler oder Drucker müssen in Zukunft so gebaut werden, dass die Reparatur ohne Probleme möglich ist. Soweit unser News-Update. Mehr gibt's auf der Website und in der App.
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9: Heute großes Wirrwarr. Dicke Wolken und Regen bei um die 21 Grad. Nachmittag dann etwas Sonne, aber auch immer wieder kräftige Gewitter. Morgen ein Sonne-Wolken-Mix. Regen gibt's nur noch vereinzelt. Und so wie es jetzt im Moment ausschaut, kommt dann Freitag wirklich der Frühling zurück. Und zwar mit Vollgas.
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4: Und weiter geht's mit Emma. Alles entspannt auf den Straßen.
9: Ja, aktuell schaut's sehr gut aus.
3: Blitzer
9: haben wir gerade keine, aber ihr könnt uns welche melden. Einfach per WhatsApp an die 0800 14 15 800.
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Ihr seid bei Radio Galaxy. Hi, und das ist wohl ein Foodtrend, den wir definitiv mal nachmachen müssen. Und zwar kommt er gerade aus London. Es geht um frittierte Gnocchi. Also geht in herzhaft mit Fisch, Salami oder auch Salat.

0: 12, ihr seid bei Radio Galaxy und Good News für alle Leonie-Fans. Sie arbeitet gerade fleißig an neuer Musik, hat sie bekannt gegeben. Aktuell sehen wir sie ja bei The Voice Kids im Fernsehen und sie hat auch einige Festivals geplant, bei denen sie on stage sein wird. Also langweilig wird es ihr definitiv nicht. Leonie, gibt's gleich für euch die besten aktuellen Hits auf Radio Galaxy.
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20: Mit Matthias Löw. Diese Frage klingt erstmal nett. Wir hätten noch etwas Teer übrig, sollen wir Ihre Einfahrt teeren? Die Antwort darauf sollte lauten, nein, vielen Dank, denn es handelt sich meistens um eine Betrugsmasche. Solche Teerkolonnen sind auch in Niederbayern immer wieder unterwegs. Bernhard Huber von der Polizei Eckenfelden.
21: Problem an dieser Geschichte ist, dass die Arbeiten in der Regel ausgeführt werden, aber minderwertig ausgeführt werden, weil bei einer seriösen Straßenteerung etc. muss auch der Unterboden entsprechend bearbeitet werden. Das wird in der Regel nicht durchgeführt, sodass diese Arbeiten dann relativ schnell dann mit Mängeln behaftet sind, weil teilweise der Asphalt mangelhaft ist oder von minderer Qualität.
20: Sollten Betrüger bei uns klingeln, am besten sofort die Polizei verständigen. Ein Autokennzeichen kann den Beamten dann bei der Suche nach den Tätern helfen.
1: Der Blick in die Regionen mit unseren Niederbayern-Reportern. 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
22: Bahnpendler brauchen gestern Abend Geduld. Schuld ist eine Fliegerbombe aus dem Zweiten Weltkrieg. Der Blindgänger wird am Bahnhof Mühldorf gefunden. Darum steht der Bahnverkehr für eine Weile still. Betroffen ist auch die Verbindung zwischen Pfarrkirchen und Pocking. Der Sprengmeister kann aber schon nach kurzer Zeit Entwarnung geben. Von der Fliegerbombe geht keine Gefahr aus. Wenig später rollen auch die Züge Richtung Wortal-Inn wieder. Aus der Nachrichtenredaktion Erich Schemmer.
1: Landkreis Dingolfing-Landau, aktuell.
23: Die Entspannung vom Urlaub ist von einer Sekunde auf die andere vorbei. Hier in Frontenhausen fällt ein Mann aus allen Wolken. Als er aus dem Urlaub zurückkommt, ist die Tür seines Einfamilienhauses aufgebrochen. Der Einbrecher greift gezielt zu und schnappt sich den Schlüssel des abgestellten Mercedes. Mit dem verschwindet der Täter. Tipp der Polizei Dingolfing, während des Urlaubs den Autoschlüssel nicht gut sichtbar im Eingangsbereich hängen lassen. Aus Frontenhausen, Petra Jakobs.
1: Und jetzt maximal informiert über Deutschland und die Welt.
20: Bahnkunden sind ja Verspätungen gewohnt. Aber es soll besser werden. Bundesverkehrsminister Schnieder ist Optimist und hofft, dass die Deutsche Bahn in diesem Jahr ihr Ziel von mehr als 60% Pünktlichkeit im Fernverkehr erreicht. Seit gestern kann ja die Förderung für E-Autos beantragt werden, aber auch schon jetzt sind jede Menge Elektrofahrzeuge bei uns unterwegs. Im vergangenen Jahr sind die Verkaufszahlen in Deutschland um 50% gestiegen. Das heißt, der deutsche E-Automarkt ist der größte in Europa. Reparieren statt wegschmeißen, das ist heute Thema im Bundestag. Der berät über ein Gesetz zum Recht auf Reparatur. Das heißt, Waschmaschinen, Geschirrspüler oder Drucker müssen in Zukunft so gebaut werden, dass die Reparatur ohne Probleme möglich ist. Soweit unser News-Update. Mehr gibt's auf der Website und in der App.
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4: Hier und da zeigt sich kurz die Sonne, sonst viele Wolken und Schauer und Gewitter mit bis zu 20 Grad. Ähnlich wie heute geht's morgen weiter. Der Freitag, der wird dann richtig sonnig und warm.
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20: Und jetzt schaut der Daniel für uns auf die Straßen. Sag mal, wie läuft's denn in der Mittagspause?
4: Es läuft. Keine Staus, keine Behinderungen.
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4: Geblitzt wird in Landshut beim Kasernenberg. In der Dorfstraße vor Jesendorf steht ein Blitzer, wenn ihr von Gerzen herkommt. Und in Griesenbach wird geblitzt. Danke Bernhard, Christian und Markus. Wenn ihr was seht, macht's genauso. Klingelt durch oder schreibt eine WhatsApp an die 0800 14 15 800. Gute Fahrt.
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Ihr seid bei Radio Galaxy. Hi. Bier aus Urin. Das soll das Bier der Zukunft werden. Also zumindest klingt die Headline schon mal ziemlich wild, aber es ist anders, als ihr vielleicht jetzt erstmal denkt. Weil Wasser immer knapper wird, muss Bayern beim Thema Recycling nämlich gerade umdenken. Und an der TU München wird jetzt sogar ein Bier aus gereinigtem Abwasser gebraut. Also das Wasser kam ursprünglich aus einer Kläranlage in Schweinfurt und wurde dann natürlich so extrem gereinigt, dass daraus am Ende Bier gemacht werden konnte. Und die Leute, die es probiert haben, meinen wohl sogar, es soll schmecken. Ganz normales Bier. Ist auf jeden Fall eine Möglichkeit, Wasser wiederzuverwenden und hilft der Umwelt, auch wenn es jetzt nicht unbedingt noch wirklich auf dem ersten Hörer klingt. In diesem Sinne, Prost!

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9: Mit Lisa Grubwinkler. Mehr Tempo, das fordert die niederbayerische Wirtschaft von der Politik, vor allem beim Thema Entlastung. Bei einem Unternehmertreffen der IHK Niederbayern wird Klartext gesprochen. Thomas Graupe von der IHK sagt uns,
10: was die Regierung an Investitionsprogrammen aufgelegt hat, beispielsweise in der Infrastruktur, das kommt leider in der Breite der Wirtschaft offensichtlich nicht an. Und was an echten Strukturreformen für Wirtschaftswachstum und Wettbewerbsfähigkeit angekündigt wurde, das steckt weiter im politischen Prozess fest.
9: Bei dem Treffen ist auch Bundeslandwirtschaftsminister Alois Rainer mit dabei. Er sagt, dass viele Probleme der deutschen Wirtschaft hausgemacht sind, vor allem bei der Bürokratie.
11: Das Wichtigste aus den Regionen mit unseren Niederbayern-Reportern. 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
12: Es ist nicht nur Bulldog-Fahren. Wer Landwirt werden will, der braucht eine ordentliche Ausbildung. Besonders gut vorbereitet werden Nachwuchsbauern gleich an 6 Betrieben in Bayern. Sie werden auch von Landwirtschaftsministerin Kaniba ausgezeichnet mit dem Staatsehrenpreis. Unter den Top-Ausbildern ist auch ein Hof aus dem Landkreis Landshut. Welcher genau, erfahren wir heute bei der Preisverleihung in München. Aus Landshut, Daria Felsner.
11: Stadt Eggenfelden aktuell.
13: Großeinsatz für die Polizei hier in der Stadt. Am Busbahnhof gehen mehrere Jugendgruppen aufeinander los. Mit Schlägen, Tritten und Pfefferspray. Erst mit der Unterstützung von Kollegen aus anderen Städten kann die Polizei Eggenfelden die Lage unter Kontrolle bringen. Bei der Schlägerei werden 4 Menschen leicht verletzt. Jugendgruppen kommen aus den Landkreisen Rottal-Inn und Mühldorf. Und warum die Prügelei? Das ist noch nicht bekannt. Aus Eggenfelden, Petra Jakobs.
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9: In München klicken heute die Handschellen. Die Bundesanwaltschaft lässt hier ein Ehepaar festnehmen. Beide sollen für den chinesischen Geheimdienst arbeiten. Ziel der Spione ist es wohl, Kontakt zu Wissenschaftlern an deutschen Hochschulen aufzunehmen. Ab Freitag werden laute Motoren verbannt. Ludwigsburg verbietet Tuning-Treffen vorerst bis November. Mit dieser Regel will die Stadt in Baden-Württemberg verhindern, dass sich vor Ort ein gefährlicher Szenentreff entwickelt. Auslöser ist eine Veranstaltung gewesen, bei der über 800 Fahrzeuge in Ludwigsburg unterwegs waren. Beim Massentourismus geht La Dolce Vita schnell verloren. An der italienischen Amalfiküste werden Kreuzfahrtschiffe immer mehr zum Problem. Tagestouristen verstopfen die Straßen, geben vor Ort nur wenig Geld aus und stören Einheimische und andere Urlauber, die ihre Ruhe haben wollen. Für die Region steht fest, sie will ein Verbot für Kreuzfahrtpassagiere. Soweit unser News-Update. Mehr gibt's auf unserer Website und in der App.
8: 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So sieht's heute aus.
14: Regenschirm dabei. Am Nachmittag können Schauer und Gewitter runterkommen. Die Sonne, die sehen wir auch kurz mit 20 Grad in der Spitze. Morgen ähnlich wie heute ein Mix aus Sonne und Wolken.

0: Am Freitag ist dann wieder richtig Frühling angesagt.
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2: Der Daniel hat die Straßen im Blick. Wie schaut's aus?
0: Keine Probleme, ihr kommt gut durch.
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0: Blitzer stehen in Landshut am Kasernenberg, in Griesenbach und in der Dorfstraße vor Jesendorf, wenn ihr von Gerzen herkommt. Noch was gesehen? Dann rührt euch bei uns per Telefon oder WhatsApp an die 0800 14 15 800. Gute Fahrt!
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Radio Galaxy hier. Hi, einmal Banger, immer Banger. Und das gilt definitiv für Jean-Paul. Vor 20 Jahren hat er diese Nummer schon rausgebracht und jetzt nach 20 Jahren wieder nach ganz oben in die Charts geschafft. Dank TikTok, ja, die junge Generation entdeckt Jean-Paul jetzt auch wieder für sich. Und ich sag zu Recht, hier ist er für euch, Jean-Paul, und give it up to me, die besten aktuellen Hits auf Radio Galaxy. 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
15: Mit Lisa Grubwinkler. Es brummt und summt in Niederbayern. Im Frühling erobern die Bienen unsere Gärten, wenn es dort genug Nahrung gibt. Wir können den Tierchen aber ohne großen Aufwand helfen. Heute am Welttag der Biene hat Rochus Gold vom Imkerbezirksverband Niederbayern ein paar Tipps für uns.
16: Wenn was mit Biomasse sozusagen rumliegt, ob das Laub ist, ob das Gras ist, ob das Holz ist, Sand, dann finden sich alle Insekten und auch die Wildbienen was. Und für die Honigbienen sind es natürlich die Obstbäume, aber auch die ganzen Kräuter, ob das ein Lavendel ist, ob das ein Rosmarin ist. Alles das macht sich schön im Garten und den Bienen schmeckt's.
15: Generell hat das Interesse an Bienen in den vergangenen Jahren zugenommen. Es gibt immer mehr Imker in Niederbayern.
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18: Gleich 3 Kommunen reiben sich hier die Hände. Sie räumen heuer bei der Bayerischen Städtebauförderung ab. Über 3 Millionen Euro gehen in den Kreis Rottal-Inn, 2,7 davon nach Kirchdorf für die Sanierung des Wirtskati-Areals. Triftern bekommt knapp 500.000 Euro für die Sanierung der alten Post und Bad Birnbach wird mit 90.000 Euro bedacht. Mit dem Geld finanziert der Markt ein Entwicklungskonzept und die Rahmenplanung für den Marktkern. Aus dem Landratsamt in Pfarrkirchen, Michael Wimmer.
17: Landkreis Landshut, aktuell.
19: Hier versuchen sich Polizisten vor kurzem als Feuerwehrleute. In der Nähe von Buch am Erlbach entdecken die Beamten Flammen an einem abgerissenen Haus. Schnell zücken sie einen Feuerlöscher, kommen aber nicht gegen den Brand an. Schließlich rücken doch die Profis von der Feuerwehr an und löschen die Flammen. Weil das Haus schon zum großen Teil abgerissen ist, hält sich der Schaden in Grenzen. Brandursache ist wohl ein technischer Defekt gewesen. Aus Buch am Erlbach, Emma Schmieder.
17: Und jetzt maximal informiert über Deutschland und die Welt.
15: In München klicken heute die Handschellen. Die Bundesanwaltschaft lässt hier ein Ehepaar festnehmen. Beide sollen für den chinesischen Geheimdienst arbeiten. Ziel der Spione ist es wohl, Kontakt zu Wissenschaftlern an deutschen Hochschulen aufzunehmen. Ab Freitag werden laute Motorenverband Ludwigsburg verbietet Tuning-Treffen vorerst bis November. Mit dieser Regel will die Stadt in Baden-Württemberg verhindern, dass sich vor Ort ein gefährlicher Szenentreff entwickelt. Auslöser ist eine Veranstaltung gewesen, bei der über 800 Fahrzeuge in Ludwigsburg unterwegs waren. Beim Massentourismus geht La Dolce Vita schnell verloren. An der italienischen Amalfiküste werden Kreuzfahrtschiffe immer mehr zum Problem. Tagestouristen verstopfen die Straßen, geben vor Ort nur wenig Geld aus und stören Einheimische und andere Urlauber, die ihre Ruhe haben wollen. Für die Region steht fest, sie will ein Verbot für Kreuzfahrtpassagiere. Soweit unser News-Update. Mehr gibt's auf unserer Website und in der App.
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8: Hier und da zeigt sich kurz die Sonne, sonst viele Wolken und Schauer und Gewitter mit bis zu 20 Grad. Ähnlich wie heute geht's morgen weiter. Der Freitag, der wird dann richtig sonnig und warm.
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15: Was ist auf den Straßen los? Daniel, du hast die Infos für uns.
8: Passt alles, ihr kommt gut durch.
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8: Geblitzt wird in Landshut beim Kasernenberg. In der Dorfstraße vor Jesendorf steht ein Blitzer, wenn ihr von Gerzen herkommt. Und in Griesenbach wird geblitzt. Danke, Bernhard, Christian und Markus. Wenn ihr was seht, macht's genauso. Klingelt durch oder schreibt eine WhatsApp an die 0800 14 15 800. Gute Fahrt.
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0: Das ist das Deutscheste, was ich je gehört habe, Leute. Eine Map bei Battlefield verstößt jetzt gegen deutsche Gesetze. Hi, der Moritz hier. Gerade werden mir sehr viele Videos vom Streamer Mango in die Timeline gespült. Der zockt nämlich Battlefield und hat sich im neuen Game eine Karte vorgeknöpft, die bei uns in Bayern spielen soll. Aber da stimmt so einiges nicht. Die Schilder, die hängen zwar auf der korrekten Höhe, aber sie reflektieren nicht nach DIN-Norm. Eigentlich sind auch alle Baustellen zudem unzureichend gesichert und jetzt kommt's. Einige Fahrzeuge im Game, die waren seit über 20 Jahren nicht beim TÜV.
1: Das gibt eine Anzeige.
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2: Ich bin Fabian Schaffer. Der Führerschein soll günstiger und flexibler werden. Das Bundeskabinett hat entsprechende Gesetzespläne von Verkehrsminister Schnieder auf den Weg gebracht. Der sagte bei Welt TV:
3: Wir bauen vor allem Bürokratie ab, wir machen es einfacher, wir schaffen Optionen und dann wird am Ende ein günstigerer und einfacher Führerschein stehen.
2: Konkret sollen Fahrschulen mehr digitalen Unterricht anbieten dürfen, der Fragenkatalog für die Theorieprüfung um ein Drittel schrumpfen und praktische Fahrprüfungen kürzer werden. Die neuen Regeln sollen Anfang 2027 in Kraft treten. Das Bundeskabinett hat außerdem den Weg für den digitalen Personalausweis auf dem Smartphone freigemacht. Mit dem beschlossenen Gesetzentwurf soll ab Januar 2027 eine digitale Brieftasche eingeführt werden. Darin lassen sich dann auch Führerschein und andere Ausweise speichern. Die Nutzung ist freiwillig. Außerdem wurde ein 10-Milliarden-Paket für den Bevölkerungsschutz beschlossen. Bis 2029 soll das Geld unter anderem in Fahrzeuge, Ausrüstung und Gebäude des Technischen Hilfswerks fließen. Die Bundesanwaltschaft hat in München ein Ehepaar als mutmaßliche chinesische Spione festgenommen. Die beiden deutschen Staatsangehörigen sollen für einen chinesischen Geheimdienst Kontakte zu Wissenschaftlern an deutschen Hochschulen geknüpft haben, um an Infos über militärisch nutzbare Hochtechnologie zu kommen. Heute werden sie dem Ermittlungsrichter vorgeführt. Bundestrainer Julian Nagelsmann gibt morgen den WM-Kader bekannt. Laut Medienberichten soll Bayern-Torwart Jonas Urbich als Trainingstorhüter dabei sein. Ein WM-Novum für das DFB-Team. Als Nummer 1 soll Manuel Neuer ins Tor zurückkehren. Stürmer Niklas Füllkrug soll hingegen nicht nominiert werden.
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4: Regenschirm dabei. Am Nachmittag können Schauer und Gewitter runterkommen. Die Sonne, die sehen wir auch kurz mit 20 Grad in der Spitze. Morgen ähnlich wie heute ein Mix aus Sonne und Wolken. Am Freitag ist dann wieder richtig Frühling angesagt.
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5: Und wir schauen noch auf den Verkehr in Niederbayern. Hey Daniel, ist aktuell viel los?
4: Nee, das läuft ziemlich gut auf den Straßen.
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4: Geblitzt wird in Wörth an der Isar, in der Landshuter Straße und auf der B299 zwischen Feichten und Eggelkofen. Danke Markus und Christian. Wenn ihr was seht, macht's genauso. Klingelt durch oder schreibt eine WhatsApp an die 0800 14 15 800. Gute Fahrt.
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Schönen Nachmittag, ihr hört Radio Galaxy jetzt mit einem richtigen Trendsong. Das ist Loco Loco und der kommt vor allem auf Social Media gerade richtig gut bei euch an. Ja, sie haben aber auch richtig Promo dafür gemacht, tausende Videos und dann augenzwinkernd gesagt, sie wissen nicht, woher dieser Track kommt. Klar, ist von ihnen selbst, das ist Gordo zusammen mit Renier Schonewell, das sind zwei richtig krasse Musikproduzenten und deshalb kann dieser Song eigentlich nur gut sein. Das ist Loco Loco für euch, den gibt's jetzt hier auf Radio Galaxy. See.

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15: Mit Lisa Grubwinkler. Kühe sind für die meisten Niederbayern kein seltener Anblick. Mit den Tieren richtig umgehen können aber die wenigsten. Vor allem beim Wandern passieren deswegen oft fatale Fehler. In Österreich endet eine Kuhattacke vor kurzem erst wieder tödlich. Damit wir sicher durch den Pfingstwanderurlaub kommen, rät Gabriela Scheierl vom Deutschen Alpenverein.
16: Also die Kuh, die irgendwie aggressiv ist, senkt vielleicht den Kopf oder scharrt oder brüllt oder schnaubt. Das kommt aber selten vor. Ich glaube, am vorsichtigsten muss man sein, wenn man sieht, dass auf einer Weide Mutterkühe mit Kälbern sind, weil die passen wirklich gut auf ihre Kälber auf.
15: Sollten sich die Tiere aggressiv verhalten, müssen wir selber ruhig bleiben, am besten Augenkontakt halten und langsam rückwärts gehen.
17: Das Wichtigste aus den Regionen mit unseren Niederbayern-Reportern. Neues aus dem niederbayerischen Bäderdreieck.
18: Gemeinsam sind wir stark. Das ist das Motto der niederbayerischen Thermen Bad Birnbach, Bad Füssing, Bad Griesbach und Bad Gögging. Sie treten jetzt mit einer neuen Qualitätsmarke auf. Deine Energiequelle, die Gesundheitsthermen. Alle Beteiligten wie Kommunen oder Hotellerie sollen noch besser an einem Strang ziehen. Und die Marke soll auch aus dem Minus helfen. Bezirkstagsvizepräsident Thomas Pröckl kennt die Gründe für die roten Zahlen.
19: Das sind im Wesentlichen die Umstellung auf erneuerbare Energien. Das kostet Geld, das sind Personalkosten und das sind einfach Investitionen, die getätigt werden müssen in Thermen, die seit Jahrzehnten bestehen, wo man einfach Gebäude neu errichten muss, wo man in die Technik investieren muss. Und das führt dann natürlich trotz teilweise steigender Besucherzahlen zu einem erhöhten Defizit.
18: Langfristig solle die Qualitätsmarke die Zukunftsfähigkeit unserer Thermen sichern. Aus Bad Birnbach, Alexander Kramer.
3: Landkreis Kelheim, aktuell.
8: Knapp 2 Wochen lang drehen Einsatzkräfte hier jeden Stein um, auf der Suche nach einem 16-Jährigen. Der Teenager aus Abensberg gilt seit Anfang Mai als vermisst. Gestern endlich die Entwarnung. Der Jugendliche wird gefunden. Gesund und munter ist er im Berchtesgadener Land unterwegs. Aus Abensberg, Erich Schemmer.
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15: Ihr Ziel, der Getränkeautomat. Einbrecher in Baden-Württemberg steigen in ein Sportheim ein. Das Automatenknacken will aber einfach nicht klappen. Stattdessen ist Frustessen angesagt. Die Diebe futtern sich durch den Süßigkeitenvorrat der Sportler und lassen am Tatort nur leere Verpackungen zurück. Der Führerschein in Deutschland soll günstiger werden. Jetzt hat die Bundesregierung einen entsprechenden Gesetzentwurf auf den Weg gebracht. Der sieht vor, dass Fahrschulen künftig ihre Preise und Erfolgsquote online veröffentlichen müssen. Außerdem soll es keine festen Vorgaben mehr geben, was die Zahl von Sonderfahrten angeht. Statt 60 Tage visafrei gibt's künftig wieder nur 30 Tage. Thailand verschärft seine Einreiseregeln für Touristen. Die 60 visafreien Tage sollten nach der Corona-Pandemie den Tourismus ankurbeln. Stattdessen führt die Lockerung aber dazu, dass Ausländer illegale Geschäfte betreiben. Soweit unser News-Update. Mehr gibt's in der App und auf der Website.
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2: Mit ganz viel Glück sehen wir heute einen Regenbogen. Sonne, Wolken und Regen bekommen wir im Mix bei bis zu 21 Grad an der Spitze. Morgen am Donnerstag geht's dann ähnlich weiter.
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15: Staus, Behinderungen und Blitzer. Daniel, du hast den Überblick.
5: Und es schaut entspannt aus. Keine Staus, keine Behinderungen. Ihr kommt gut durch.
14: Blitzer.
5: Blitzer stehen in Wörth an der Isar in der Landshuter Straße und auf der B299 zwischen Feichten und Eggelkofen. Wenn ihr was seht, zückt das Handy, ruft an oder schreibt eine WhatsApp an die 0800 14 15 800. Gute Fahrt!
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uns in Bayern läuft gerade ein richtig starkes Sportprojekt. Das sind die Specials der Hockeygesellschaft Nürnberg. Schönen Nachmittag, ihr hört Radio Galaxy mit Moritz. Und das ist ein Hockeyteam für Menschen mit geistiger Beeinträchtigung und ein super Beispiel dafür, wie Inklusion im Sport funktionieren kann. Seit 2 Jahren knapp wird hier gemeinsam schon trainiert und viele hatten vorher noch nie einen Hockeyschnelldecker in der Hand und sind da einfach mal so reingestolpert. Und das Schöne daran ist, sie sind auch geblieben. Und gecoacht wird das Ganze von Cornelia Schickendanz. Ihre Message ist klar, Sport ist für alle da, Punkt. Mehr gibt es dazu auch nicht zu sagen. Finden wir richtig, richtig gut. Und bei den Special Olympics im Saarland zählen die Nürnberger sogar da zu den Favoriten. Für ein Team, das es erst seit 2 Jahren gibt, finde ich, ist das absolut beeindruckend. Liebe Specials, ihr macht das richtig, richtig gut. Hier ist Radio Galaxy mit den besten aktuellen Hits für euren Nachmittag.

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16: Mit Lisa Grubwinkler. Jeder von uns benutzt sie jeden Tag. Batterien brauchen wir nicht nur für die Uhr oder Computermaus, auch immer mehr Autos fahren damit durch Niederbayern. Aktuell dominiert Asien den Batterienmarkt. Wenn es nach Bayerns Wirtschaftsminister Hubert Aiwanger geht, soll sich das aber ändern. Mit einer neuen Batteriestrategie will er heimische Technologien ausbauen und so unabhängiger werden. Ein wichtiger Schritt ist dabei auch das BMW-Werk Ilbach-Straßkirchen. Bis Ende des Jahres sollen täglich bis zu 1000 Hochvoltbatterien für E-Autos vom Band laufen. Alle made in Niederbayern.
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18: Links, dann rechts und dann nochmal links schauen. Erst dann geht's über die Straße. Diese Regel hat ein Kind in Rottenburg gestern wohl vergessen. Der 5-jährige Knirps läuft zwischen Straße und karrt in die Seite eines vorbeifahrenden Fahrzeugs.

0: Alexander Kramer.
1: Und jetzt maximal informiert über Deutschland und die Welt.
2: Pechvogel oder Tollpatsch? Etwa jeder 10. Deutsche verletzt sich einmal im Jahr bei einem Unfall und muss sogar ärztlich versorgt werden. Das zeigen aktuelle Zahlen des Robert-Koch-Instituts. Laut denen verletzen sich junge Männer am häufigsten. Die meisten Unfälle passieren zu Hause. Ryanair macht die Fliege. Die Airline zieht sich vom Flughafen Berlin zurück. Die entstandene Lücke schnappt sich jetzt Lufthansa-Tochter Eurowings. Der Anbieter baut sein Angebot am Hauptstadtflughafen ab dem Winterflugplan aus. Von bisher 9 auf 11 Maschinen, die in Berlin stationiert werden. Steigende Kosten lassen den Widerstand bröckeln, zumindest in Großbritannien. Die Regierung lockert hier die Sanktionen auf russisches Öl. Auf unbestimmte Zeit darf beispielsweise Diesel importiert werden, der in Drittländern aus russischem Öl raffiniert worden ist. Grund sind die hohen Preise im Zuge des Iran-Kriegs. Soweit unser News-Update. Mehr gibt's in unserer App und auf unserer Website.
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4: Die Sonne ist heute ein seltener Gast bei uns in der Region. Hin und wieder schaut sie aber raus bei Höchstwerten zwischen 17 und 21 Grad. Meist bewölkt, immer wieder kann es auch regnen. Morgen schaut's ganz ähnlich aus.
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2: Der Daniel hat die Straßen im Blick. Wie schaut's aus?
5: Keine Probleme, ihr kommt gut durch.
3: Blitzer.
5: Geblitzt wird in Wörth an der Isar, in der Landshuter Straße und auf der B299 zwischen Feichten und Eggelkofen. Danke Markus und Christian. Wenn ihr was seht, macht's genauso. Klingelt durch oder schreibt eine WhatsApp an die 0800 14 15 800. Gute Fahrt.
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Jetzt wird's ein bisschen düster hier auf Radio Galaxy. Hi, ich bin der Moritz und freue mich, dass der jetzt in der Playlist ist. Das ist Dracula, ursprünglich von der australischen Band Tame Impala. Jetzt gibt's aber eine neue Version. Also im Gesang wechseln sie sich ab jetzt mit Jenny. Das ist eine K-Pop-Sängerin und das macht das Ganze noch viel, viel charmanter. Sie ist wirklich viel, viel besser als die Originalversion. Seht ihr genauso, denn der trendet gerade voll, natürlich vor allem auf Social Media. Und deshalb bekommt ihr ihn jetzt auch auf die Ohren hier auf Radio Galaxy.

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2: Mit Lisa Grubwinkler. Das Aus für den Landshuter Schlachthof wird vor kurzem abgewendet. Stattdessen muss sich die Stadt von einer anderen Metzgerinstitution verabschieden, der ersten bayerischen Fleischerschule. Nach fast 100 Jahren wird der Unterricht hier eingestellt. Barbara Zinkel-Funk von der Fleischerschule erklärt uns dazu.
3: Wir wollten uns strategisch neu ausrichten. Uns ist aber natürlich ganz wichtig, dass die bewährten Bildungsangebote und vor allem dieses jahrzehntelange fachliche Know-how langfristig erhalten bleibt. Und wir sind sehr stolz, dass unser langjähriger Kooperationspartner, die Handwerkskammer Niederbayern-Oberpfalz, diese Bildungsangebote am Standort Straubing weiterführt.
2: In Straubing werden alle Metzgerkompetenzen jetzt gebündelt. Von Azubi bis Meister ist alles abgedeckt.
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5: Hier versuchen sich Polizisten vor kurzem als Feuerwehrleute. In der Nähe von Buch am Erlbach entdecken die Beamten Flammen an einem abgerissenen Haus. Schnell zücken sie einen Feuerlöscher, kommen aber nicht gegen den Brand an. Schließlich rücken doch die Profis von der Feuerwehr an und löschen die Flammen. Weil das Haus schon zum großen Teil abgerissen ist, hält sich der Schaden in Grenzen. Brandursache ist wohl ein technischer Defekt gewesen. Aus Buch am Erlbach, Emma Schmieder.
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6: Die Entspannung vom Urlaub ist von einer Sekunde auf die andere vorbei. Hier in Frontenhausen fällt ein Mann aus allen Wolken. Als er aus dem Urlaub zurückkommt, ist die Tür seines Einfamilienhauses aufgebrochen. Der Einbrecher greift gezielt zu und schnappt sich den Schlüssel des abgestellten Mercedes. Mit dem verschwindet der Täter. Tipp der Polizei Dingolfing, während des Urlaubs den Autoschlüssel nicht gut sichtbar im Eingangsbereich hängen lassen. Aus Frontenhausen, Petra Jakobs.
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2: Pechvogel oder Tollpatsch? Etwa jeder zehnte Deutsche verletzt sich einmal im Jahr bei einem Unfall und muss sogar ärztlich versorgt werden. Das zeigen aktuelle Zahlen des Robert-Koch-Instituts. Laut denen verletzen sich junge Männer am häufigsten. Die meisten Unfälle passieren zu Hause. Ryanair macht die Fliege, die Airline zieht sich vom Flughafen Berlin zurück. Die entstandene Lücke schnappt sich jetzt Lufthansa-Tochter Eurowings. Der Anbieter baut sein Angebot am Hauptstadtflughafen ab dem Winterflugplan aus, von bisher 9 auf 11 Maschinen, die in Berlin stationiert werden. Steigende Kosten lassen den Widerstand bröckeln, zumindest in Großbritannien. Die Regierung lockert hier die Sanktionen auf russisches Öl. Auf unbestimmte Zeit darf beispielsweise Diesel importiert werden, der in Drittländern aus russischem Öl raffiniert worden ist. Grund sind die hohen Preise im Zuge des Iran-Kriegs. Soweit unser News-Update. 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
7: Die Sonne ist heute ein seltener Gast bei uns in der Region. Hin und wieder schaut sie aber raus bei Höchstwerten zwischen 17 und 21 Grad. Meist bewölkt, immer wieder kann es auch regnen. Morgen schaut's ganz ähnlich aus.
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2: Was ist auf den Straßen los? Daniel, du hast die Infos für uns.
8: Passt alles, ihr kommt gut durch.
1: Blitzer.
8: Blitzer stehen in Wörth an der Isar in der Landshuter Straße und auf der B299 zwischen Feichten und Eggelkofen. Wenn ihr was seht, zückt das Handy, ruft an oder schreibt eine WhatsApp an die 0800 14 15 800. Gute Fahrt.
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0: Hi, der Moritz hier. Und Leute, dieser Foodtrend aus London, der schwappt gerade zu uns rüber. Es geht um frittierte Gnocchi. Und ich glaube, Trapattoni, wenn er das hören würde, würde er sagen, was erlaube. Ja, aber soll ziemlich geil sein, der Scheiß. Das ist so geil, dass es in London mittlerweile sogar eigene Läden dafür gibt. Und jetzt kommt's, gibt's auch herzhaft mit Fisch, Salami oder Salat. Oder halt auch in süß. Ja, also da ist dann Schokosoße drauf oder als Topping Sahne und schöne bunte Dekostreusel. Leute, echt jetzt. Könnt ihr auch zu Hause mal ausprobieren übrigens. Fertige Gnocchi gibt es aus der Packung und die könnt ihr zum Beispiel in den Airfryer schmeißen und dann frittieren lassen. Viel Spaß dabei, ich werde es nicht machen und sage jetzt...
1: Ich habe fertig.
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19: Mit Lisa Grubwinkler. Kühe sind für die meisten Niederbayern kein seltener Anblick. Mit den Tieren richtig umgehen können aber die wenigsten. Vor allem beim Wandern passieren deswegen oft fatale Fehler. In Österreich endet eine Kuhattacke vor kurzem erst wieder tödlich. Damit wir sicher durch den Pfingstwanderurlaub kommen, rät Gabriela Scheierl vom Deutschen Alpenverein.
20: Also eine Kuh, die irgendwie aggressiv ist, senkt vielleicht den Kopf oder scharrt oder brüllt oder schnaubt. Das kommt aber selten vor. Ich glaube, am vorsichtigsten muss man sein, wenn man sieht, dass auf einer Weide Mutterkühe mit Kälbern sind, weil die passen wirklich gut auf ihre Kälber auf.
19: Sollten sich die Tiere aggressiv verhalten, müssen wir selber ruhig bleiben, am besten Augenkontakt halten und langsam rückwärts gehen.
21: Das Wichtigste aus den Regionen mit unseren Niederbayern-Reportern. Landkreis Kelheim, aktuell.
22: Jeder will ein Stück vom Kuchen bei der Städtebauförderung. Im Kreis Kelheim werden gleich 4 Stücke verteilt. Die Kommunen Biburg, Saal an der Donau, Wildenberg und Rohr in Niederbayern werden heuer berücksichtigt. Insgesamt bekommen sie fast 270.000 Euro aus dem der Donau, Wildenberg und Rohr in Niederbayern.

0: Batterie soll noch besser an einem Strang ziehen. Und die Marke soll auch aus dem Minus helfen. Bezirkstagsvizepräsident Thomas Pröckl kennt die Gründe für die roten Zahlen.
1: Das sind im Wesentlichen die Umstellung auf erneuerbare Energien. Das kostet Geld, das sind Personalkosten und das sind einfach Investitionen, die getätigt werden müssen in Thermen, die seit Jahrzehnten bestehen, wo man einfach Gebäude neu errichten muss, wo man in die Technik investieren muss. Und das führt dann natürlich trotz teilweise steigender Besucherzahlen zu einem erhöhten Defizit.
0: Langfristig solle die Qualitätsmarke die Zukunftsfähigkeit unserer Thermen sichern. Aus Bad Birnbach, Alexander Kromer.
2: Und jetzt maximal informiert über Deutschland und die Welt.
3: München macht den nächsten Schritt in Richtung Olympia. Der Stadtrat segnet das erweiterte Bewerbungskonzept ab und reicht es beim Deutschen Olympischen Sportbund ein. Der will bis zum Herbst entscheiden, welche Region für Deutschland ins Rennen um Olympia geht. Neben München sind auch Hamburg, Berlin und die Region Rhein-Ruhr interessiert. Riesenrun auf die neue E-Auto-Prämie der Bundesregierung. In den ersten 24 Stunden sind fast 17.000 Anträge beim Bundesumweltministerium eingegangen. Förderfähig sind Kauf und Leasing von E-Autos oder Hybriden. Die Vogelgrippe gefährdet nicht nur Geflügel. In Norwegen ist jetzt auch ein Eisbär an dem Virus gestorben, das meldet ein örtliches Veterinäramt. Der Bär ist erst ein Jahr alt gewesen und ist der erste Eisbär in Europa, bei dem die Krankheit nachgewiesen worden ist. Soweit unser News-Update. 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
5: Regenschirm und Sonnenbrille. Beides nicht schlecht heute. Viele Wolken über Niederbayern. Immer wieder kann's regnen, aber auch die Sonne zeigt sich mal. Dazu Höchstwerte zwischen 17 und 21 Grad. Morgen dann selbes Spiel.
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5: Und wir schauen noch auf den Verkehr in Niederbayern. Hey Daniel, ist aktuell viel los?
7: Nee, das läuft ziemlich gut auf den Straßen.
8: Blitzer.
7: Geblitzt wird in Wörth an der Isar, in der Landshuter Straße und auf der B299 zwischen Feichten und Eggelkofen. Danke Markus und Christian. Wenn ihr was seht, macht's genauso. Klingelt durch oder schreibt eine WhatsApp an die 0800 14 15 800. Gute Fahrt.
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0: Ihr hört Radio Galaxy am Nachmittag und Leute, ich weiß, es ist Mittwoch, Nachmittag, da fehlt vielleicht auch ein bisschen die Motivation, aber da haben wir was für euch von Radio Galaxy. Wir lassen euch da natürlich nicht hängen. Wir haben was ganz Entspanntes jetzt in der Nummer hier auf Radio Galaxy, damit ihr jetzt ein bisschen durchschnaufen könnt. Das ist Rain Dance, der kommt gerade total gut an. Vor allem auf TikTok gibt es tausende Beiträge dazu mit diesem Sound. Und deshalb hört ihn jetzt hier auf Radio Galaxy. Das ist unser Trendsound.
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2: Mit Lisa Grubwinkler. Jeder von uns benutzt sie jeden Tag. Batterien brauchen wir nicht nur für die Uhr oder Computermaus, auch immer mehr Autos fahren damit durch Niederbayern. Aktuell dominiert Asien den Batterienmarkt. Wenn es nach Bayerns Wirtschaftsminister Hubert Aiwanger geht, soll sich das aber ändern. Mit einer neuen Batteriestrategie will er heimische Technologien ausbauen und so unabhängiger werden. Ein wichtiger Schritt ist dabei auch das BMW-Werk Ilbach-Straßkirchen. Bis Ende des Jahres sollen täglich bis zu 1000 Hochvolt-Batterien für E-Autos vom Band laufen. Alle made in Niederbayern.
3: 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Der Sport in der Region.
4: Landshut baut seine Rolle als bedeutender Eishockeystandort weiter aus. Vor kurzem wird ja bekannt, 2 Schulen werden hier Partnerschulen des Wintersports. Wie das genau funktioniert, sagt uns der Landshuter Oberbürgermeister Thomas Haslinger.
5: In den beiden Partnerschulen des Wintersports wird es ein eigenes Lehrdeputat geben für die Schülerinnen und Schüler. Und was sich, glaube ich, am eindrücklichsten dann zeigen wird, ist, dass alle Kinder, die Eishockey beim EVL spielen, zukünftig in eine Klasse gemeinsam gehen können. Wir glauben, das ist ein super Aufschlag für die Stadt und perspektivisch werden mit Sicherheit auch andere Sportarten davon profitieren.
4: Das Hans-Leinberger-Gymnasium und die staatliche Realschule Landshut werden ab dem kommenden Schuljahr offiziell zu Partnerschulen des Wintersports. Los geht's mit den 5. Klassen, dann wird schrittweise erweitert. Aus dem Landshuter Rathaus, Matthias Löw.
3: Stadt Simbach am Inn, aktuell.
6: Das ist eine echte Nachricht fürs Herz. Statt Politiker oder Prominente eskortiert die Polizei in Simbach gestern eine Schwanenfamilie. 2 Elterntiere verlaufen sich in der Gartenstraße samt ihren 6 kleinen Küken. Anwohner und Polizisten fassen sich ein Herz. Sie begleiten die Tiere zu Fuß und weisen ihnen den Weg zurück zum Inn. Aus Simbach am Inn, Daria Felsner.
3: Und jetzt maximal informiert über Deutschland und die Welt.
2: München macht den nächsten Schritt in Richtung Olympia. Der Stadtrat segnet das erweiterte Bewerbungskonzept ab und reicht es beim Deutschen Olympischen Sportbund ein. Der will bis zum Herbst entscheiden, welche Region für Deutschland ins Rennen um Olympia geht. Neben München sind auch Hamburg, Berlin und die Region Rhein-Ruhr interessiert. Riesenrun auf die neue E-Auto-Prämie der Bundesregierung. In den ersten 24 Stunden sind fast 17.000 Anträge beim Bundesumweltministerium eingegangen. Förderfähig sind Kauf und Leasing von E-Autos oder Hybriden. Die Vogelgrippe gefährdet nicht nur Geflügel. In Norwegen ist jetzt auch ein Eisbär an dem Virus gestorben, das meldet ein örtliches Veterinäramt. Der Bär ist erst 1 Jahr alt gewesen und ist der erste Eisbär in Europa, bei dem die Krankheit nachgewiesen worden ist. Soweit unser News-Update. 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
7: Mit ganz viel Glück sehen wir heute einen Regenbogen. Sonne, Wolken und Regen bekommen wir im Mix bei bis zu 21 Grad an der Spitze. Morgen am Donnerstag geht's dann ähnlich weiter.
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2: Staus, Behinderungen und Blitzer. Daniel, du hast den Überblick.
8: Und es schaut entspannt aus. Keine Staus, keine Behinderungen. Ihr kommt gut durch.
1: Blitzer.
8: Geblitzt wird in Wörth an der Isar in der Landshuter Straße. In Jenkhofen steht ein Blitzer und auf der B299 wird geblitzt zwischen Feichten und Eggelkofen. Danke Christian, Markus und Bernhard. Wenn ihr was seht, macht's genauso. Schreibt eine WhatsApp oder klingelt durch. Die Nummer ist die 0800 14 15 800. Gute Fahrt.
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0: Das ist das Deutscheste, was ich je gehört habe, Leute. Eine Map bei Battlefield verstößt jetzt gegen deutsche Gesetze. Hi, der Moritz hier. Gerade werden mir sehr viele Videos vom Streamer Mango in die Timeline gespült. Der zockt nämlich Battlefield und hat sich im neuen Game eine Karte vorgeknöpft, die bei uns in Bayern spielen soll. Aber da stimmt so einiges nicht. Die Schilder, die hängen zwar auf der korrekten Höhe, aber sie reflektieren nicht nach die Norm. Eigentlich sind auch alle Baustellen zudem unzureichend gesichert und jetzt kommt's. Einige Fahrzeuge im Game, die waren seit über 20 Jahren nicht beim TÜV.
1: Das gibt eine Anzeige.
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0: einer anderen Metzgerinstitution verabschieden, der ersten bayerischen Fleischerschule. Nach fast 100 Jahren wird der Unterricht hier eingestellt. Barbara Zinkel-Funk von der Fleischerschule erklärt uns dazu.
1: Wir wollten uns strategisch neu ausrichten. Uns ist aber natürlich ganz wichtig, dass die bewährten Bildungsangebote und vor allem dieses jahrzehntelange fachliche Know-how langfristig erhalten bleibt. Und wir sind sehr stolz, dass unser langjähriger Kooperationspartner, die Handwerkskammer Niederbayern-Oberpfalz, diese Bildungsangebote am Standort Straubing weiterführt.
0: In Straubing werden alle Metzgerkompetenzen jetzt gebündelt. Von Azubi bis Meister ist alles abgedeckt.
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3: Links, dann rechts und dann nochmal links schauen. Erst dann geht's über die Straße. Diese Regel hat ein Kind in Rottenburg gestern wohl vergessen. Der 5-jährige Knirps läuft zwischen geparkten Autos auf die Straße und kracht in die Seite eines vorbeifahrenden Fahrzeugs. Ein Notarzt drückt mit dem Hubschrauber an, das kleine Opfer kommt verletzt ins Kinderkrankenhaus. Aus Rottenburg, Holger Bär.
2: Neues aus dem niederbayerischen Bäderdreieck.
4: Gemütlich baden und entspannen, das genießen die Gäste hier in Bad Füssing. Unter die Besucher mischen sich aber Diebe, sie klauen in Thermen in der Kurallee. Einmal verschwindet eine Handtasche vom Beckenrand, im zweiten Fall klaut der Täter einen Geldbeutel aus einer Umkleide. Beute unter anderem Bargeld, ein Kopfhörer und Klamotten. Die Polizei ist auf Spurensuche. Aus Bad Füssing, Martina Lesser.
2: Und jetzt maximal informiert über Deutschland und die Welt.
0: Seit Wochen droht US-Präsident Trump damit, Soldaten aus Deutschland abzuziehen. Bundesverteidigungsminister Pistorius stellt jetzt klar, konkrete Pläne gibt es bisher keine. Zu hören sei nur, dass die Zahl der US-Brigaden in Europa verringert werden soll. Ob auch stationierte US-Truppen in Deutschland betroffen sind, ist noch offen, so Pistorius. Die Zahl der Ebola-Opfer steigt immer weiter. Laut WHO sind mittlerweile schon 139 Menschen an dem Virus gestorben. 600 weitere könnten infiziert sein. Seit heute Nacht wird auch in der Berliner Charité ein Ebola-Patient behandelt. Der Arzt aus den USA hat sich im Kongo angesteckt. Rekordgewinne bei Samsung könnten zum Problem für das Unternehmen werden, weil unklar ist, wie das Geld aufgeteilt werden soll, bahnt sich ein Generalstreik an. Rund 48.000 Mitarbeiter des südkoreanischen Konzerns wollen mitmachen. Der erste von 18 Streiktagen wäre für morgen geplant. Soweit unser News-Update. 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
6: In einem Wort zusammengefasst, es wird wechselhaft. Meist bewölkt, wir können immer wieder nass werden. Hier und da schaut auch mal die Sonne raus. Genauso bunt wird's morgen, alles ist mal mit dabei.
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0: Ob wir gut in den Feierabend kommen, weiß der Daniel.
8: Ja, hier und da kann's kurz mal stocken, aber es läuft schon.
9: Blitzer.
8: Geblitzt wird in Jenkofen und in Nindorf steht ein Blitzer, wenn ihr Richtung Bad Birnbach fahrt. Danke Petra und Bernhard. Wenn ihr was seht, macht's genauso. Klingelt durch oder schreibt eine WhatsApp an die 0800 14 15 800. Gute Fahrt.
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Sein Coachella-Auftritt war wohl ein riesen Marketing-Gag oder zumindest ein richtiger Coup und der hat auch richtig funktioniert. Justin Bieber ist back in the game. Er war nur mit seinem Laptop auf dieser riesigen Bühne und hat zu seinen alten Hits auf YouTube gesungen und das kann man sich einfach nicht vorstellen, ist auch mega kreativ, da hat seine Karriere angefangen und deshalb sind jetzt seine alten Hits auch wieder zurück. Vor allem der hier, Beauty and the Beat, das große Feature mit den Nicki Minaj zusammen. Der ist wieder back in the game und deshalb hört ihn jetzt hier auf Radio Galaxy.

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17: Mit Lisa Grubwinkler. Kühe sind für die meisten Niederbayern kein seltener Anblick. Mit den Tieren richtig umgehen können aber die wenigsten. Vor allem beim Wandern passieren deswegen oft fatale Fehler. In Österreich endet eine Kuhattacke vor kurzem erst wieder tödlich. Damit wir sicher durch den Pfingstwanderurlaub kommen, rät Gabriela Scheierl vom Deutschen Alpenverein.
18: Also eine Kuh, die irgendwie aggressiv ist, senkt vielleicht den Kopf oder schart oder brüllt oder schnaubt. Das kommt aber selten vor. Ich glaube, am vorsichtigsten muss man sein, wenn man sieht, dass auf einer Weide Mutterkühe mit Kälbern sind, weil die passen wirklich gut auf ihre Kälber auf.
17: Sollten sich die Tiere aggressiv verhalten, müssen wir selber ruhig bleiben. Am besten Augenkontakt halten und langsam rückwärts gehen.
19: Das Wichtigste aus den Regionen mit unseren Niederbayern-Reportern. Landkreis Kelheim, aktuell.
20: Jeder will ein Stück vom Kuchen bei der Städtebauförderung. Im Kreis Kelheim werden gleich 4 Stücke verteilt. Die Kommunen Biburg, Saal an der Donau, Wildenberg und Rohr in Niederbayern werden heuer berücksichtigt. Insgesamt bekommen sie fast 270.000 Euro aus dem Fördertopf, unter anderem für die Belebung der Ortskerne. Mit 90.000 Euro fließt das meiste Geld nach Saal an der Donau. Aus dem Landratsamt in Kelheim, Leonie Hagen.
19: Stadt Dingolfing, aktuell.
21: Wer hat diese Frau gesehen? Schon seit fast einem Monat sucht die Polizei in der Kreisstadt nach einer Frau. Annelora Mora gilt seit Mitte April als vermisst. Immer noch fehlt von der 60-Jährigen jede Spur. Deswegen wird jetzt auch die Kripo zum Fall hinzugezogen. Wer Hinweise zur Vermissten hat, kann sich weiter bei der normalen Polizei melden. Aus Dingolfing, Alexander Kramer.
19: Und jetzt maximal informiert über Deutschland und die Welt.
17: Seit Wochen droht US-Präsident Trump damit, Soldaten aus Deutschland abzuziehen. Bundesverteidigungsminister Pistorius stellt jetzt klar, konkrete Pläne gibt es bisher keine. Zu hören sei nur, dass die Zahl der US-Brigaden in Europa verringert werden soll. Ob auch stationierte US-Truppen in Deutschland betroffen sind, ist noch offen, so Pistorius.
0: Die Zahl der Ebola-Opfer steigt immer weiter. Laut WHO sind mittlerweile schon 139 Menschen an dem Virus gestorben. 600 weitere könnten infiziert sein. Seit heute Nacht wird auch in der Berliner Charité ein Ebola-Patient behandelt. Der Arzt aus den USA hat sich im Kongo angesteckt. Rekordgewinne bei Samsung könnten zum Problem für das Unternehmen werden, weil unklar ist, wie das Geld aufgeteilt werden soll, bahnt sich ein Generalstreik an. Rund 48.000 Mitarbeiter des südkoreanischen Konzerns wollen mitmachen. Der erste von 18 Streiktagen wäre für morgen geplant. Soweit unser News-Update. Mehr gibt's auf unserer Website und in der App.
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6: Frühlingsfeeling kommt nicht ganz auf. Die meiste Zeit ist bewölkt und regnen kann's auch immer wieder. Morgen geht's dann ähnlich weiter. Wir bekommen Sonne, Wolken und Regen im Mix.
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6: Daniel ist mit im Studio. Servus. Wie läuft's im Feierabendverkehr?
23: Servus. Alles wie üblich. In den Städten kann's hier und da ein bisschen länger dauern.
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23: In Jenkhofen steht ein Blitzer und in Nindorf, wenn ihr Richtung Bad Birnbach fahrt. Noch was gesehen? Dann ruft an oder schreibt eine WhatsApp. Die Nummer ist die 0800 14 15 800. Gute Fahrt.
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0: Hi, der Moritz hier. Und Leute, dieser Foodtrend aus London, der schwappt gerade zu uns rüber. Es geht um frittierte Gnocchi. Und ich glaube, Trapattoni, wenn er das hören würde, würde er sagen, was erlaube. Ja, aber soll ziemlich geil sein, der Scheiß. Das ist so geil, dass es in London mittlerweile sogar eigene Läden dafür gibt. Und jetzt gibt's auch herzhaft mit Fisch, Salami oder Salat. Oder halt auch in süß. Ja, also da ist dann Schokosoße drauf oder als Topping Sahne und schöne bunte Dekostreusel. Leute, echt jetzt. Könnt ihr auch zu Hause mal ausprobieren übrigens. Fertige Gnocchi gibt's aus der Packung und die könnt ihr zum Beispiel in den Airfryer schmeißen und dann frittieren lassen. Viel Spaß dabei, ich werde es nicht machen und sage jetzt...
1: Ich habe fertig. 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
11: Mit Lisa Grubwinkler. Jeder von uns benutzt sie jeden Tag. Batterien brauchen wir nicht nur für die Uhr- oder Computermaus, auch immer mehr Autos fahren damit durch Niederbayern. Aktuell dominiert Asien den Batterienmarkt. Wenn es nach Bayerns Wirtschaftsminister Hubert Aiwanger geht, soll sich das aber ändern. Mit einer neuen Batteriestrategie will er heimische Technologien ausbauen und so unabhängiger werden. Ein wichtiger Schritt ist dabei auch das BMW-Werk Ilbach-Straßkirchen. Bis Ende des Jahres sollen täglich bis zu 1000 Hochvoltbatterien für E-Autos vom Band laufen. Alle made in Niederbayern.
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13: Landshut baut seine Rolle als bedeutender Eishockey-Standort weiter aus. Vor kurzem wird ja bekannt, 2 Schulen werden hier Partnerschulen des Wintersports. Wie das genau funktioniert, sagt uns der Landshuter Oberbürgermeister Thomas Haslinger.
14: In den beiden Partnerschulen des Wintersports wird es ein eigenes Lehrdeputat geben für die Schülerinnen und Schüler. Und was sich, glaube ich, am eindrücklichsten dann zeigen wird, ist, dass alle Kinder, die Eishockey beim EVL spielen, zukünftig in eine Klasse gemeinsam gehen können. Wir glauben, das ist ein super Aufschlag für die Stadt und perspektivisch werden mit Sicherheit auch andere Sportarten davon profitieren.
13: Das Hans-Leinberger-Gymnasium und die staatliche Realschule Landshut werden ab dem kommenden Schuljahr offiziell zu Partnerschulen des Wintersports. Los geht's mit den 5. Klassen, dann wird schrittweise erweitert. Aus dem Landshuter Rathaus, Matthias Löw.
15: Landkreis Dingolfing-Landau, aktuell.
16: Freiheit den Hühnern, Enten und Gänsen in der Region. Nach wochenlanger Aufstallungspflicht dürfen die Tiere endlich wieder raus aus dem Gehege. Weil zuletzt keine neuen Newcastle-Fälle gemeldet worden sind, hebt das Landratsamt die Überwachungszone auf. Ab morgen treten die tierseuchenrechtlichen Vorgaben außer Kraft. Aus Dingolfing, Lorenz Gruber.
17: Und jetzt maximal informiert über Deutschland und die Welt.
11: 400 Arbeiter stehen vor dem Ende ihrer Karriere. Sie alle sind beim Autozulieferer Mahle in Neustadt an der Donau angestellt. Der Standort soll bis nächstes Jahr geschlossen werden. Die IG Metall will das so nicht hinnehmen und lässt über einen unbefristeten Streik abstimmen. Generell fordert die Gewerkschaft einen Zukunftstarifvertrag oder einen Sozialtarifvertrag für die Angestellten. Neue Fahrzeuge. Generell fordert die Gewerkschaft einen Zukunftstarifvertrag.

0: 7. Juni. Soweit unser News-Update. Mehr gibt's auf unserer Website und in der App.
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2: Regenschirm und Sonnenbrille, beides nicht schlecht heute. Viele Wolken über Niederbayern, immer wieder kann's regnen, aber auch die Sonne zeigt sich mal. Dazu Höchstwerte zwischen 17 und 21 Grad, morgen dann selbes Spiel.
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0: Und schauen wir noch, was im Feierabendverkehr los ist. Daniel, du hast den Überblick.
4: Keine größeren Staus, keine Behinderungen. Ihr kommt insgesamt gut in den Feierabend.
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4: Geblitzt wird in Jenkofen und in Nindorf steht ein Blitzer, wenn ihr Richtung Bad Birnbach fahrt. Danke Petra und Bernhard. Wenn ihr was seht, macht's genauso. Klingelt durch oder schreibt eine WhatsApp an die 0800 14 15 800. Gute Fahrt.
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Bei uns in Bayern läuft gerade ein richtig starkes Sportprojekt. Das sind die Specials der Hockeygesellschaft Nürnberg. Schönen Nachmittag, ihr hört Radio Galaxy mit Moritz. Und das ist ein Hockeyteam für Menschen mit geistiger Beeinträchtigung und ein super Beispiel dafür, wie Inklusion im Sport funktionieren kann. Seit 2 Jahren knapp wird hier gemeinsam schon trainiert und viele hatten vorher noch nie einen Hockeyschläger in der Hand und sind da einfach mal so reingestolpert. Und das Schöne daran ist, sie sind auch geblieben. Und gecoacht wird das Ganze von Cornelia Schickendanz. Ihre Message ist klar, Sport ist für alle da, Punkt. Mehr gibt es dazu auch nicht zu sagen. Finden wir richtig, richtig gut. Und bei den Special Olympics im Saarland zählen die Nürnberger sogar da zu den Favoriten. Für ein Team, das es erst seit 2 Jahren gibt, finde ich, ist das absolut beeindruckend. Liebe Specials, ihr macht das richtig, richtig gut. Hier ist Radio Galaxy mit den besten aktuellen Hits für eure Nachmittag.

0: Ihr hört Radio Galaxy um kurz vor 6 mit Moritz und ich verabschiede mich jetzt in meinen Feierabend. Trink noch ein paar Teechen, glaube ich, für die Stimme. Es tut mir wirklich leid, bin noch ein bisschen angeschlagen. Aber sonst geht's mir wirklich gut und ich hoffe, ihr könnt euren Abend auch genießen, vielleicht ein bisschen angenehmer. Und dazu haben wir für euch die besten aktuellen Hits. Holly Humberstone ist am Start mit Love Somebody. Ganz entspannte Nummer, genau das Richtige, um reinzustarten. Und Leonie hat sich zusammengetan mit Callum Scott, Hammer Feature, ganz, ganz frisch bei uns in der Playlist. Das ist Stay, gibt's gleich für euch auf die Ohren hier auf Radio Galaxy.
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14: Mit Lisa Grubwinkler. Das Aus für den Landshuter Schlachthof wird vor kurzem abgewendet. Stattdessen muss sich die Stadt von einer anderen Metzgerinstitution verabschieden, der ersten bayerischen Fleischerschule. Nach fast 100 Jahren wird der Unterricht hier eingestellt. Barbara Zinkel-Funk von der Fleischerschule erklärt uns dazu.
15: Wir wollten uns strategisch neu ausrichten. Uns ist aber natürlich ganz wichtig, dass die bewährten Bildungsangebote und dieses, vor allem dieses jahrzehntelange fachliche Know-how langfristig erhalten bleibt. Und wir sind sehr stolz, dass unser langjähriger Kooperationspartner, die Handwerkskammer Niederbayern-Oberpfalz, diese Bildungsangebote am Standort Straubing weiterführt.
14: In Straubing werden alle Metzgerkompetenzen jetzt gebündelt. Von Azubi bis Meister ist alles abgedeckt.
1: 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Landkreis Landshut, aktuell.
16: Links, dann rechts und dann nochmal links schauen. Erst dann geht's über die Straße. Diese Regel hat ein Kind in Rottenburg gestern wohl vergessen. Der 5-jährige Knirps läuft zwischen geparkten Autos auf die Straße und kracht in die Seite eines vorbeifahrenden Fahrzeugs. Ein Notarzt drückt mit dem Hubschrauber an, das kleine Opfer kommt verletzt ins Kinderkrankenhaus. Aus Rottenburg, Holger Bär.
1: Stadt Simbach am Inn, aktuell.
17: Das ist eine echte Nachricht fürs Herz. Statt Politiker oder Prominente eskortiert die Polizei in Simbach gestern eine Schwanenfamilie. Zwei Elterntiere verlaufen sich in der Gartenstraße samt ihren 6 kleinen Küken. Anwohner und Polizisten fassen sich ein Herz. Sie begleiten die Tiere zu Fuß und weisen ihnen den Weg zurück zum Inn. Aus Simbach am Inn, Daria Felsner.
1: Und jetzt maximal informiert über Deutschland und die Welt.
14: 400 Arbeiter stehen vor dem Ende ihrer Karriere. Sie alle sind beim Autozulieferer Mahle in Neustadt an der Donau angestellt. Der Standort soll bis nächstes Jahr geschlossen werden. Die IG Metall will das so nicht hinnehmen und lässt über einen unbefristeten Streik abstimmen. Generell fordert die Gewerkschaft einen Zukunftstarifvertrag oder einen Sozialtarifvertrag für die Angestellten. Neue Fahrzeuge, zusätzliche Ausrüstung und Notfalllager mit den wichtigsten Vorräten, das alles will die Bundesregierung anschaffen. In den nächsten 3 Jahren sollen insgesamt 10 Milliarden Euro in den Zivil- und Bevölkerungsschutz investiert werden. Das Kabinett hat jetzt einige Vorschläge von Innenminister Dobrindt beschlossen. Zur Fußball-WM hat Deutschland wieder gefühlt 80 Millionen Nationaltrainer. Jeder weiß es besser. Trotzdem hat nur einer was zu sagen. Julian Nagelsmann. Der gibt morgen den WM-Kader bekannt. Das Turnier in Mexiko, Kanada und den USA startet am 11. Juni. Soweit unser News-Update. Mehr gibt's auf unserer Website und in der App.
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4: Frühlingsfeeling, kommt nicht ganz auf. Die meiste Zeit ist bewölkt und regnen kann's auch immer wieder. Morgen geht's dann ähnlich weiter. Wir bekommen Sonne, Wolken und Regen im Mix.
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14: Und jetzt noch das Verkehrsupdate, das hat Daniel für uns.
8: Der übliche Feierabendverkehr in den größeren Städten kann's hier und da ein bisschen länger dauern. Insgesamt kommt ihr gut durch.
13: Blitzer.
8: In Jenkhofen steht ein Blitzer und in Nindorf, wenn ihr Richtung Bad Birnbach fahrt. Noch was gesehen? Dann ruft an oder schreibt eine WhatsApp. Die Nummer ist die 0800 14 15 800. Gute Fahrt.
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10: Schirm schnappen, wenn's rausgeht. Hier und da kann's regnen. Dazu viele Wolken. Morgen geht's quasi genauso weiter. Immerhin, wir sehen auch mal was von der Sonne.
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12: Ob wir gut in den Feierabend kommen, weiß der Daniel.
13: Ja, hier und da kann's kurz mal stocken, aber es läuft schon.
14: Blitzer.
13: Geblitzt wird in Jenkofen und in Nindorf steht ein Blitzer, wenn ihr Richtung Bad Birnbach fahrt. Danke Petra und Bernhard. Wenn ihr was seht, macht's genauso. Klingelt durch oder schreibt eine WhatsApp an die 0800. Fürth steht ein Blitzer, wenn ihr Richtung Bad Birnbach fahrt. Danke.

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2: Ich bin Dominik Schweiger. Der Bundestag berät momentan zum ersten Mal über einen Gesetzentwurf der Bundesregierung zum Recht auf Reparatur. Mit der geplanten Reform soll eine EU-Richtlinie in nationales Recht umgesetzt werden. Der Entwurf sieht strengere Vorgaben für die Hersteller vor. Mehr von Fiona Reinhardt.
3: Die neuen Regeln sollen dazu anregen, sich für eine Reparatur zu entscheiden, anstatt für ein neues Produkt, so Bundesjustizministerin Stefanie Hubig. Konkret geht es darum, dass Hersteller von beispielsweise Waschmaschinen, Computern, E-Rollern und Co. dazu verpflichtet werden, die Geräte während der üblichen Lebensdauer zu einem angemessenen Preis zu reparieren, unabhängig von der Dauer der Produktgarantie.
2: Die Bundesregierung hat ein milliardenschweres Ausbauprogramm für den Zivilschutz beschlossen. Bis 2029 sollen 10 Milliarden Euro investiert werden, unter anderem in Ausrüstung und Personal des Technischen Hilfswerks. Geplant ist außerdem, öffentliche Schutzräume wie Bunker oder Tiefgaragen in einer Datenbank zu erfassen. Auch beim Führerschein sind Änderungen geplant. Durch mehr Digitalisierung und weniger Bürokratie sollen die Kosten künftig sinken. Bei einem Verkauf über Kleinanzeigen ist ein Mann in Murnau am Staffelsee schwer verletzt worden. Ein angeblicher Kaufinteressent soll in der Wohnung des Verkäufers plötzlich eine Schusswaffe gezogen und den Mann mit Schlägen am Kopf verletzt haben. Anschließend flüchtete der Täter mit Wertgegenständen. Das Opfer kam ins Krankenhaus. Die Polizei hat eine Großfahndung eingeleitet, auch mit einem Hubschrauber. Der Täter könnte bewaffnet sein. Der SC Freiburg steht heute vor dem größten Spiel seiner Vereinsgeschichte. Im Finale der Europa League trifft Freiburg in Istanbul auf Aston Villa aus der Premier League. Mit einem Sieg würde sich der SC Freiburg zum ersten Mal für die Champions League qualifizieren. Anstoß in Istanbul ist um 21 Uhr.
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4: Hier und da kommen am Abend noch ein paar Schauer runter mit Tiefstwerten um die 9 Grad. Ähnlich wie heute geht's morgen weiter. Der Freitag dann super sonnig und warm.
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4: Jetzt schauen wir noch auf die Straßen. Feierabendverkehr in Niederbayern mit den üblichen Engstellen. Keine größeren Staus, keine Behinderungen.
1: Blitzer.
4: In Jenkhofen steht ein Blitzer und in Nindorf, wenn ihr Richtung Bad Birnbach fahrt. Noch was gesehen? Dann ruft an oder schreibt eine WhatsApp. Die Nummer ist die 0800 14 15 800. Gute Fahrt.
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4: Am Abend ziehen Wolken und ein paar Schauer durch. Die Tiefstwerte in der Nacht um die 9 Grad. Morgen gibt's wieder einen Sonne-Wolken-Mix. Am Freitag dann wieder Sonne, Frühling und warme Temperaturen.
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6: Und schauen wir noch, was im Feierabendverkehr los ist. Daniel, du hast den Überblick.
4: Keine größeren Staus, keine Behinderungen. Ihr kommt insgesamt gut in den Feierabend.
3: Blitzer.
4: Geblitzt wird in Jenkofen und in Nindorf steht ein Blitzer, wenn ihr Richtung Bad Birnbach fahrt. Danke Petra und Bernhard. Wenn ihr was seht, macht's genauso. Klingelt durch oder schreibt eine WhatsApp an die 0800 14 15 800. Gute Fahrt.
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0: Nach einem mutmaßlichen Raubüberfall läuft in Murnau am Staffelsee eine Großfahndung der Polizei. Ein Unbekannter soll bei einem Treffen wegen eines Verkaufs über Kleinanzeigen einen Mann in dessen Wohnung angegriffen haben. Laut Polizei bedroht der Täter sein Opfer mit einer Schusswaffe, verletzte es schwer am Kopf und flüchtete anschließend mit der Beute. Der Verletzte wurde in ein Krankenhaus gebracht. Der SC Freiburg steht heute Abend vor dem größten Spiel seiner Vereinsgeschichte. Im Finale der Europa League trifft Freiburg in Istanbul auf den englischen Premier League Club Aston Villa. Trainer Julian Schuster sprach vor dem Endspiel von einem sehr besonderen Moment. Rund 11.000 Freiburger Fans werden die Mannschaft im Stadion unterstützen. Anstoß in Istanbul ist um 21 Uhr.
1: 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So sieht's heute aus.
2: Hier und da kommen am Abend noch ein paar Schauer runter mit Tiefstwerten um die 9 Grad. Ähnlich wie heute geht's morgen weiter. Der Freitag dann super sonnig und warm.
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0: 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So sieht's heute aus.
1: Am Abend ziehen Wolken und ein paar Schauer durch. Die Tiefstwerte in der Nacht um die 9 Grad. Morgen gibt's wieder einen Sonne-Wolken-Mix. Am Freitag dann wieder Sonne, Frühling und warme Temperaturen.
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2: Ich bin Dominik Schweiger. Die Bundesregierung hat ein milliardenschweres Ausbauprogramm für den Zivilschutz beschlossen. Bis 2029 sollen 10 Milliarden Euro investiert werden, unter anderem in Ausrüstung und Personal des Technischen Hilfswerks. Geplant ist außerdem, öffentliche Schutzräume wie Bunker oder Tiefgaragen in einer Datenbank zu erfassen. Auch beim Führerschein sind Änderungen geplant. Durch mehr Digitalisierung und weniger Bürokratie sollen die Kosten künftig sinken. In Murnau in Oberbayern fahndet die Polizei mit einem Großaufgebot nach einem mutmaßlichen Räuber. Der Unbekannte soll in einer Privatwohnung einen Mann mit einer Waffe bedroht und schwer verletzt haben. Anschließend ist er mit Wertgegenständen geflüchtet. Das Opfer hatte den Mann zuvor wegen eines Verkaufs in die Wohnung gelassen. Die Polizei warnt davor, dass der Mann bewaffnet sein könnte. Nach 5 Jahren stampft die bayerische Staatsregierung ihre Förderung zum Seepferdchen-Schwimmabzeichen wieder ein. Die Förderung läuft dann mit dem Ende des aktuellen Kindergartenjahres aus. Tatsächlich wurden von den entsprechenden Gutscheinen nur verhältnismäßig wenige eingelöst. Auch aus der Opposition heißt es deswegen, dass die Staatsregierung ein teures Bürokratiemonster beendet hat. Manuel Baum bleibt Trainer des FC Augsburg, der bisherige Interim beendet hat.

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2: Ich bin Moritz Einzel. Nach ihrer Festnahme in München sitzen zwei mutmaßliche China-Spione in Untersuchungshaft. Der Bundesgerichtshof hat die Haftbefehle gegen das deutsche Ehepaar bestätigt. Den beiden wird vorgeworfen, für einen chinesischen Geheimdienst gearbeitet zu haben. Sie sollen versucht haben, an wissenschaftliche Informationen zu Spitzentechnologie zu gelangen, die auch militärisch genutzt werden kann. Das Bundeskabinett hat neue Regelungen für Pass- und Personalausweis auf den Weg gebracht und die Einführung der sogenannten digitalen Brieftasche gesetzlich vorbereitet. Was sich bei Perso, Pass und Smartphone ändern soll, berichtet Tine Klimach.
3: Das Smartphone soll zum Ausweis werden. Ältere Menschen sollen ihren Personalausweis nicht mehr erneuern müssen. Und beim Umzug muss der neue Wohnort im Reisepass nicht mehr nachgetragen werden. Beim Perso gilt das für alle Älteren, die 70 Jahre oder älter sind. Aber das ist nur für den alltäglichen Gebrauch bei uns in Deutschland gedacht. Wer ins Ausland reisen will, braucht nach wie vor einen gültigen Ausweis.
2: Nach einem mutmaßlichen Raubüberfall in Murnau sucht die Polizei mit einer Großfahndung nach dem Täter. Ein Unbekannter soll bei einem Treffen wegen eines Verkaufs über Kleinanzeigen einen Mann in dessen Wohnung angegriffen haben. Laut Polizei bedrohte der Täter sein Opfer mit einer Schusswaffe, verletzte es schwer am Kopf und flüchtete anschließend mit Beute. Der Verletzte wurde ins Krankenhaus gebracht. Gerade spielt der SC Freiburg im Endspiel der Europa League in Istanbul gegen Aston Villa. Schon vor dem Spiel hat eine Katze für Gesprächsstoff gesorgt. Das Tier ist im Stadion und im Arbeitsbereich der Journalisten herumgelaufen und hat dabei viele Blicke auf sich gezogen. Schon bei den Pressekonferenzen und dem Abschlusstraining war die Katze rund um den Beşiktaş Park unterwegs.
1: 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So sieht's heute aus.
4: Schirm schnappen, wenn's rausgeht. Hier und da kann's regnen, dazu viele Wolken. Morgen geht's quasi genauso weiter. Immerhin, wir sehen auch mal was von der Sonne.
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2: Ich bin Moritz Einzel. Nach ihrer Festnahme in München sitzen zwei mutmaßliche China-Spione in Untersuchungshaft. Der Bundesgerichtshof hat die Haftbefehle gegen das deutsche Ehepaar bestätigt. Den beiden wird vorgeworfen, für einen chinesischen Geheimdienst gearbeitet zu haben. Sie sollen versucht haben, an wissenschaftliche Informationen zu Spitzentechnologie zu gelangen, die auch militärisch genutzt werden kann. Das Bundeskabinett hat neue Regelungen für Pass- und Personalausweis auf den Weg gebracht und die Einführung der sogenannten digitalen Brieftasche gesetzlich vorbereitet. Was sich bei Perso, Pass und Smartphone ändern soll, berichtet Tine Klimach.
3: Das Smartphone soll zum Ausweis werden. Ältere Menschen sollen ihren Personalausweis nicht mehr erneuern müssen. Und beim Umzug muss der neue Wohnort im Reisepass nicht mehr nachgetragen werden. Beim Perso gilt das für alle Älteren, die 70 Jahre oder älter sind. Aber das ist nur für den alltäglichen Gebrauch bei uns in Deutschland gedacht. Wer ins Ausland reisen will, braucht nach wie vor einen gültigen Ausweis.
2: Nach einem mutmaßlichen Raubüberfall in Murnau sucht die Polizei mit einer Großfahndung nach dem Täter. Ein Unbekannter soll bei einem Treffen wegen eines Verkaufs über Kleinanzeigen einen Mann in dessen Wohnung angegriffen haben. Laut Polizei bedrohte der Täter sein Opfer mit einer Schusswaffe, verletzte es schwer am Kopf und flüchtete anschließend mit Beute. Der Verletzte wurde ins Krankenhaus gebracht. Gerade spielt der SC Freiburg im Endspiel der Europa League in Istanbul gegen Aston Villa. Schon vor dem Spiel hat eine Katze für Gesprächsstoff gesorgt. Das Tier ist im Stadion und im Arbeitsbereich der Journalisten herumgelaufen und hat dabei viele Blicke auf sich gezogen. Schon bei den Pressekonferenzen und dem Abschlusstraining war die Katze rund um den Beşiktaş Park unterwegs.
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2: Ich bin Moritz Einzel. Aus der Traum vom Europapokaltriumph für die Fußballer des SC Freiburg. Der Sportclub hat das Finale der Europa League in Istanbul gegen Aston Villa klar mit 0:3 verloren. Für das Team aus Birmingham ist es der erste Europapokalsieg seit dem Gewinn des Europapokals der Landesmeister der heutigen Champions League im Jahr 1982. Aston Villas Trainer Unai Emery feiert bereits seinen 5. Europa League-Sieg mit dem 3. Verein. Der Führerschein soll nicht mehr so viel kosten. Dafür will die Bundesregierung sorgen und hat eine entsprechende Reform auf den Weg gebracht. Verkehrsminister Schnieder.
3: Wir wollen möglichst schnell einen bezahlbaren Pkw-Führerschein. Wir wollen einen sicheren Straßenverkehr und wir wollen mehr Freiraum und weniger Bürokratie in den Fahrschulen.
2: Geplant ist unter anderem, dass der Theorieunterricht künftig komplett online erfolgen kann. Eine Mindestanzahl an kostspieligen Sonderfahrten entfällt. Ein Treffen wegen eines Verkaufs über Kleinanzeigen ist im oberbayerischen Murnau brutal eskaliert. Nun läuft eine Großfahndung der Polizei. Was bisher bekannt ist, weiß Dominik Schweiger.
4: Nach Polizeiangaben hat der Täter plötzlich eine Schusswaffe gezogen und mehrfach auf sein Opfer eingeschlagen. Anschließend ist er mit Wertgegenständen geflüchtet. Der Verletzte kam ins Krankenhaus. Jetzt wird mit einem Großaufgebot nach dem Täter gesucht. Auch ein Hubschrauber ist im Einsatz. Die Polizei warnt, der Mann könnte immer noch bewaffnet sein.
2: Ein entführtes Flugzeug als potenzielle Terrorwaffe. Ein solches Szenario hat die Bundesregierung in einer Krisenreaktionsübung zusammen mit Bundeswehr und Sicherheitsbehörden trainiert. Ziel der Übung war, in einer Lage, die für die öffentliche Sicherheit im Land gefährlich sein könnte, schnell eine Kabinettsentscheidung herbeizuführen. Bei dem Übungsszenario fliegt ein Flugzeug über Deutschland und die Entführer könnten eine Großveranstaltung im Visier haben.
1: 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So sieht's heute aus.
5: Schirm schnappen, wenn's rausgeht. Hier und da kann's regnen. Dazu viele Wolken. Morgen geht's quasi genauso weiter. Immerhin, wir sehen auch mal was von der Sonne.
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2: Ich bin Moritz Einzel. Aus der Traum vom Europapokaltriumph für die Fußballer des SC Freiburg. Der Sportclub hat das Finale der Europa League in Istanbul gegen Aston Villa klar mit 0:3 verloren. Für das Team aus Birmingham ist es der erste Europapokalsieg seit dem Gewinn des Europapokals der Landesmeister der heutigen Champions League im Jahr 1982. Aston Villas Trainer Unai Emery feiert bereits seinen 5. Europa League-Sieg mit dem 3. Verein. Der Führerschein soll nicht mehr so viel kosten. Dafür will die Bundesregierung sorgen und hat eine entsprechende Reform auf den Weg gebracht. Verkehrsminister Schnieder.
3: Wir wollen möglichst schnell einen bezahlbaren Pkw-Führerschein. Wir wollen einen sicheren Straßenverkehr und wir wollen mehr Freiraum und weniger Bürokratie in den Fahrschulen.
2: Geplant ist unter anderem, dass der Theorieunterricht künftig komplett online erfolgen kann. Eine Mindestanzahl an kostspieligen Sonderfahrten entfällt. Ein Treffen wegen eines Verkaufs über Kleinanzeigen ist im oberbayerischen Murnau brutal eskaliert. Nun läuft eine Großfahndung der Polizei. Was bisher bekannt ist, weiß Dominik Schweiger.
4: Nach Polizeiangaben hat der Täter plötzlich eine Schusswaffe gezogen und mehrfach auf sein Opfer eingeschlagen. Anschließend ist er mit Wertgegenständen geflüchtet. Der Verletzte kam ins Krankenhaus. Jetzt wird mit einem Großaufgebot nach dem Täter gesucht. Auch ein Hubschrauber ist im Einsatz. Die Polizei warnt, der Mann könnte immer noch bewaffnet sein.
2: Ein entführtes Flugzeug als potenzielle Terrorwaffe. Ein solches Szenario hat die Bundesregierung in einer Krisenreaktionsübung zusammen mit Bundeswehr und Sicherheitsbehörden trainiert. Ziel der Übung war, in einer Lage, die für die öffentliche Sicherheit im Land gefährlich sein könnte, schnell eine Kabinettsentscheidung herbeizuführen. Bei dem Übungsszenario fliegt ein Flugzeug über Deutschland und die Entführer könnten eine Großveranstaltung im Visier haben.
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2: Ich bin Moritz Einzel. Die Fußballer des SC Freiburg haben das Finale der Europa League verloren. Der Sportclub unterlag in Istanbul Aston Villa aus der englischen Premier League klar mit 0:3. Freiburgs Vincenzo Grifo bei RTL.
3: Man muss schon zugeben, dass Aston Villa einfach die bessere Mannschaft war, dass wir leider es nicht geschafft haben, heute Aston Villa zu beeindrucken. Sie waren sehr abgezockt, sie waren sehr erfahren in dem, was sie gemacht haben, und wir haben dann leider keinen Druck hinbekommen, und deswegen, glaube ich, war es ein verdienter Sieg auch für Aston Villa.
2: Für das Team aus Birmingham ist es der erste Triumph im zweithöchsten europäischen Wettbewerb. Trainer Unai Emery feiert bereits den 5. Europa-League-Sieg mit dem 3. Verein. Der Bund steigt offenbar beim deutsch-französischen Rüstungskonzern KNDS ein. Nach Informationen der Nachrichtenagentur dpa sollen beim geplanten Börsengang zunächst 40% erworben werden. Binnen 3 Jahren solle der Anteil auf 30% sinken. KNDS stellt Waffensysteme wie zum Beispiel den Kampfpanzer Leopard 2 her. Nach 5 Jahren stampft die bayerische Staatsregierung ihre Förderung zum Seepferdchen-Schwimmabzeichen wieder ein. Die Förderung läuft dann mit dem Ende des aktuellen Kindergartenjahres aus. Tatsächlich wurden von den entsprechenden Gutscheinen nur verhältnismäßig wenige eingelöst. Auch aus der Opposition heißt es deswegen, die Staatsregierung habe ein teures Bürokratiemonster beendet. Bei der Eishockey-WM in der Schweiz hat die deutsche Nationalmannschaft im 4. Spiel die 4. Niederlage hinnehmen müssen. Nach der 3:4-Pleite nach Penalty-Schießen in Zürich gegen Titelverteidiger USA hat die DEB-Auswahl aber weiter Chancen auf das Viertelfinale. Immerhin holte das Team von Bundestrainer Harold Kreis den ersten Punkt bei der WM.
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4: Wir können schon mal nass werden jetzt in der Nacht. Immer wieder kann's regnen. Dazu Tiefstwerte von bis zu 7 Grad. So geht's auch tagsüber weiter. Meist bewölkt, teils ist Regen dabei. Ganz selten schaut auch mal die Sonne raus.
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2: Ich bin Moritz Einzel. Die Fußballer des SC Freiburg haben das Finale der Europa League verloren. Der Sportclub unterlag in Istanbul Aston Villa aus der englischen Premier League klar mit 0:3. Freiburgs Vincenzo Grifo bei RTL.
3: Man muss schon zugeben, dass Aston Villa einfach die bessere Mannschaft war, dass wir leider es nicht geschafft haben, heute Aston Villa zu beeindrucken. Sie waren sehr abgezockt, sie waren sehr erfahren in dem, was sie gemacht haben, und wir haben dann leider keinen Druck hinbekommen, und deswegen, glaube ich, war es ein verdienter Sieg auch für Aston Villa.
2: Für das Team aus Birmingham ist es der erste Triumph im zweithöchsten europäischen Wettbewerb. Trainer Unai Emery feiert bereits den 5. Europa-League-Sieg mit dem 3. Verein. Der Bund steigt offenbar beim deutsch-französischen Rüstungskonzern KNDS ein. Nach Informationen der Nachrichtenagentur dpa sollen beim geplanten Börsengang zunächst 40% erworben werden. Binnen 3 Jahren solle der Anteil auf 30% sinken. KNDS stellt Waffensysteme wie zum Beispiel den Kampfpanzer Leopard 2 her. Nach 5 Jahren stampft die bayerische Staatsregierung ihre Förderung zum Seepferdchen-Schwimmabzeichen wieder ein. Die Förderung läuft dann mit dem Ende des aktuellen Kindergartenjahres aus. Tatsächlich wurden von den entsprechenden Gutscheinen nur verhältnismäßig wenige eingelöst. Auch aus der Opposition heißt es deswegen, die Staatsregierung habe ein teures Bürokratiemonster beendet. Bei der Eishockey-WM in der Schweiz hat die deutsche Nationalmannschaft im 4. Spiel die 4. Niederlage hinnehmen müssen. Nach der 3:4-Pleite nach Penalty-Schießen in Zürich gegen Titelverteidiger USA hat die DEB-Auswahl aber weiter Chancen auf das Viertelfinale. Immerhin holte das Team von Bundestrainer Harold Kreis den ersten Punkt bei der WM.
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4: Langsam aber sicher wird's ein bisschen milder in der Nacht. Tiefstwerte zwischen 7 und 10 Grad bekommen wir. Der Tag heute wird wechselhaft, viele Wolken, immer wieder ist Regen dabei, aber auch die Sonne zeigt sich mal.
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2: Ich bin Moritz Einzel. Der Titeltraum des SC Freiburg in der Europa League ist ausgeträumt. Der Fußball-Bundesligist aus dem Breisgau ist im Finale von Istanbul gegen Aston Villa letztlich chancenlos gewesen. 3:0 am Ende für das Team aus der englischen Premier League. Freiburgs Trainer Julian Schuster bei RTL.
3: Wir haben im Finale verloren. Das ist das, was für den Moment natürlich überwiegt und natürlich sehr schmerzt.
2: Für Aston Villa, den Club aus Birmingham, ist es der erste Europapokalsieg seit 1982. Damals war es der Europapokal der Landesmeister, die heutige Champions League. Der Führerschein soll günstiger werden. Dafür will die Bundesregierung sorgen und hat eine entsprechende Reform auf den Weg gebracht. Das betrifft unter anderem die Art des Theorieunterrichts. Verkehrsminister Schnieder.
4: Zurzeit ist Präsenzunterricht vorgeschrieben in den Fahrschulen. Das wird es auch künftig geben. Die Möglichkeit ist da, es wird aber keine Pflicht mehr sein. Fahrschülerinnen und Fahrschüler können sich auch, wie das zum Beispiel in Frankreich möglich ist, komplett digital, also per App, auf die theoretische Prüfung vorbereiten.
2: Bei der praktischen Ausbildung sollen viele Sonderfahrten wegfallen. Fahrschüler sollen auch an der Seite der Eltern ans Steuer dürfen, was die Fahrlehrer sehr kritisch sehen. Der Bund steigt als Anteilseigner beim Rüstungskonzern KNDS ein. Das melden mehrere Nachrichtenagenturen unter Berufung auf Regierungskreise. Demnach will die Bundesregierung künftig 40% der Anteile an dem deutsch-französischen Unternehmen halten. Innerhalb weniger Jahre soll der Anteil aber auf 30% runtergehen. Die deutsche Eishockey-Nationalmannschaft hat bei der WM in der Schweiz auch ihr viertes Vorrundenspiel verloren. Das Team von Bundestrainer Harold Kreis unterlag Titelverteidiger USA mit 3:4 nach Penalty-Schießen. Damit holte die DEB-Auswahl aber immerhin ihren ersten Punkt und hat weiter Chancen auf das Viertelfinale.
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5: Wir können schon mal nass werden jetzt in der Nacht. Immer wieder kann's regnen. Dazu Tiefstwerte von bis zu 7 Grad. So geht's auch tagsüber weiter. Meist bewölkt, teils ist Regen dabei. Ganz selten schaut auch mal die Sonne raus.
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2: Ich bin Moritz Einzel. Der Titeltraum des SC Freiburg in der Europa League ist ausgeträumt. Der Fußball-Bundesligist aus dem Breisgau ist im Finale von Istanbul gegen Aston Villa letztlich chancenlos gewesen. 3:0 am Ende für das Team aus der englischen Premier League. Freiburgs Trainer Julian Schuster bei RTL.
3: Wir haben im Finale verloren. Das ist das, was für den Moment natürlich überwiegt und natürlich sehr schmerzt.
2: Für Aston Villa, den Club aus Birmingham, ist es der erste Europapokalsieg seit 1982. Damals war es der Europapokal der Landesmeister, die heutige Champions League. Der Führerschein soll günstiger werden. Dafür will die Bundesregierung sorgen und hat eine entsprechende Reform auf den Weg gebracht. Das betrifft unter anderem die Art des Theorieunterrichts. Verkehrsminister Schnieder.
4: Zurzeit ist Präsenzunterricht vorgeschrieben in den Fahrschulen. Das wird es auch künftig geben. Die Möglichkeit ist da, es wird aber keine Pflicht mehr sein. Fahrschülerinnen und Fahrschüler können sich auch, wie das zum Beispiel in Frankreich möglich ist, komplett digital, also per App, auf die theoretische Prüfung vorbereiten.
2: Bei der praktischen Ausbildung sollen viele Sonderfahrten wegfallen. Fahrschüler sollen auch an der Seite der Eltern ans Steuer dürfen, was die Fahrlehrer sehr kritisch sehen. Der Bund steigt als Anteilseigner beim Rüstungskonzern KNDS ein. Das melden mehrere Nachrichtenagenturen unter Berufung auf Regierungskreise. Demnach will die Bundesregierung künftig 40% der Anteile an dem deutsch-französischen Unternehmen halten. Innerhalb weniger Jahre soll der Anteil aber auf 30% runtergehen. Die deutsche Eishockey-Nationalmannschaft hat bei der WM in der Schweiz auch ihr viertes Vorrundenspiel verloren. Das Team von Bundestrainer Harold Kreis unterlag Titelverteidiger USA mit 3:4 nach Penalty-Schießen. Damit holte die DEB-Auswahl aber immerhin ihren ersten Punkt und hat weiter Chancen auf das Viertelfinale.
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5: Langsam aber sicher wird's ein bisschen milder in der Nacht. Tiefstwerte zwischen 7 und 10 Grad bekommen wir. Der Tag heute wird wechselhaft, viele Wolken, immer wieder ist Regen dabei, aber auch die Sonne zeigt sich mal.
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2: Ich bin Moritz Einzel. Der Bund steigt wohl beim deutsch-französischen Rüstungskonzern KNDS ein. Übereinstimmenden Berichten zufolge sollen beim geplanten Börsengang erstmal 40% erworben werden. Innerhalb weniger Jahre soll der Anteil auf 30% sinken, heißt es. KNDS stellt Waffensysteme wie zum Beispiel den Kampfpanzer Leopard 2 her. Die Bundesregierung will den Schutz der Bevölkerung im Verteidigungs- und Krisenfall stärken. Das Kabinett hat dafür Vorschläge von Innenminister Dobrindt beschlossen. Geplant sind unter anderem neue Fahrzeuge, zusätzliche Ausrüstung und Notfalllager mit wichtigen Materialien. Bis 2029 sollen insgesamt 10 Milliarden Euro in den Zivil- und Bevölkerungsschutz investiert werden. In Murnau fahndet die Polizei nach einem mutmaßlichen Räuber. Der Unbekannte hat in einer Privatwohnung einen Mann mit einer Waffe bedroht und mit Schlägen erheblich am Kopf verletzt. Anschließend flüchtete er mit Beute. Das Opfer hatte den Angreifer in seine Wohnung gelassen, weil er ihm etwas verkaufen wollte. Der SC Freiburg hat ganz groß geträumt vom Titel in der Fußball-Europa League. Doch die Breisgauer sind im Finale von Istanbul dann doch ziemlich chancenlos gewesen. Gegen Aston Villa aus der englischen Premier League gab es eine 0:3 Niederlage. Freiburgs Trainer Julian Schuster bei RTL.
3: Es hat leider nicht gereicht. Wir werden mit Sicherheit mit ein paar Tage Abstand, mit ein bisschen Zeit, werden wir das reflektieren können, was wir dann geleistet haben, was wir eben mit unseren Fans dann eben auch gemeinsam erreicht haben. Aber